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0: Urlaub heißt ja für viele endlich abschalten, Neues entdecken und einfach mal andere Länder kennenlernen. Aber genau da gibt's auch ungeschriebene Regeln. In Thailand zum Beispiel gilt, in öffentlichen Verkehrsmitteln sollte es eher ein bisschen ruhig sein. Ja, das hat jetzt eine italienische Schulklasse nur komplett ignoriert. Moin, hier ist Delta mit Leo. In einem Zug in Bangkok haben die Jugendlichen laut rumgealbert, eine Einheimische angepöbelt und beleidigt, nachdem die sie gebeten hatte, eigentlich ein bisschen leiser zu sein.
1: Just tell them silent, okay? Not scream, okay? In Thailand we not scream.
2: Sorry for bringing money to your country.
1: Yeah, you too. Just shut the fuck off.
0: Ihr habt es vielleicht gehört, unter anderem wurde auch gesagt, Entschuldigung, dass wir Geld in dein Land bringen. Halt einfach die Klappe. Das Ganze wurde gefilmt, landete im Netz und wird jetzt millionenfach angeguckt. Der Aufschrei natürlich riesengroß. Die Schule wurde auch schnell gefunden, die Namen der Jugendlichen kursierten im Internet. Und die Stimmung in Thailand, die kippte komplett. Soweit, dass sich sogar die italienische Botschaft eingeschaltet hat. Die musste dann am Ende dann ein Entschuldigungsvideo von der ganzen Klasse raushauen. Auch das geht natürlich wieder viral. Wieder alle jetzt ganz laut sorry sagen und sich entschuldigen bei der gesamten Familie. Naja, großes Thema also im Internet.
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0: Respektlosigkeit wird eben bestraft und das ist auch genau richtig so. Thailand ist eine freundliche, respektvolle und friedliche Kultur, aber es werden auch klare Grenzen aufgezeigt. Es ist einfach nur beschämenswert, wie sich manche Ausländer da verhalten. Eine Entschuldigung nur nach Ansage, was für ein beschämendes Verhalten. Und die Begleitperson, die ist eigentlich das allerschlimmste Vorbild.
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3: Mit Gisa Weber. Eine Woche nach dem Anschlag auf den CSD in Berlin hat die queere Community ein deutliches Zeichen für Vielfalt und Toleranz gesetzt. Etwa 300.000 Menschen kamen zur großen CSD-Demo in Hamburg. Das waren so viele wie noch nie, heißt es vom Veranstalter. Im Vorfeld hatte die Polizei ihre Sicherheitsmaßnahmen spürbar hochgefahren und deutlich mehr Beamte beim CSD eingesetzt. Vielen Demo-Teilnehmern war es wichtig, sich nach dem Anschlag nicht einschüchtern zu lassen. Frei nach dem Motto, jetzt erst recht. Welche Konsequenzen muss Europa aus dem Ansturm von Migranten auf die spanische Exklave Ceuta ziehen? Darum geht es am Dienstag bei einer Sondersitzung der EU-Innenminister. Die meisten EU-Länder und auch Spanien selbst hatten so eine Sitzung gefordert. Spanien steht wegen seines Umgangs mit dem Massenandrang in Ceuta in der Kritik. Regierungschef Sanchez wiederum sagt, die Reaktion einiger Länder sei egoistisch und rechtswidrig. Zum Schulstart gibt es für die neuen Erstklässler erstmals in ganz Deutschland einen Anspruch auf Ganztagsbetreuung. Die Änderung ist jetzt in Kraft getreten und soll schrittweise auf alle Grundschüler ausgeweitet werden. Allerdings haben die wenigsten Kommunen dafür Stand jetzt die nötigen Kapazitäten. Im Zentrum von Moskau hat es offenbar einen Bombenanschlag gegeben. Russischen Medien zufolge wollte eine Frau mit dem Sprengsatz in ein Restaurant, wurde aber von einem Wachmann aufgehalten. Beide und ein Gast sollen ums Leben gekommen sein. Außerdem wurden zahlreiche Menschen verletzt. Sorgen die gescheiterten Investorenpläne für den Infantino-Sturz? Die UEFA hat dem FIFA-Chef jetzt offiziell ihr Vertrauen entzogen. Infantino hatte zwar widerwillig seinen Rückzug, was den Verkauf von WM-Anteilen betrifft, angekündigt, für den Europäischen Fußballverband aber zu spät. Der Hamburger SV hat einen Test gegen den englischen Erstligisten Everton verloren. Beim 1:2 fiel der entscheidende Gegentreffer kurz vor Schluss per HSV-Eigentor. Der FC St. Pauli hat in seinem Härtetest vor dem Zweitligastart gegen den spanischen Erstliga-Aufsteiger A Coruña 2:2 gespielt. Die nächsten Delta-News gibt's in einer Stunde.
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4: In Hamburg ist auf der B73 der Buxtehuder Straße zwischen der Seehafenbrücke und dem Schlossmühlendamm wegen eines Wasserrohrbruchs in beiden Richtungen nur eine Spur frei. Im Hamburger Stadtbereich kommt es bis Montagmorgen wegen des CSDs zu Sperrungen und Verkehrsbehinderungen. In Hamburg ist die Glacischaussee zwischen der Feldstraße und der B4 der Budapester Straße in beiden Richtungen wegen einer Veranstaltung bis Montagmorgen gesperrt. Und in Hamburg ist die große Elbstraße zwischen der Defossstraße und der Carsten-Reder-Straße in beiden Richtungen wegen eines Straßenfestes noch bis heute Abend gesperrt. 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

0: Leute, die Abi gemacht haben, waren einfach nur zu faul, sich in der 9. oder 10. Klasse eine Ausbildung zu suchen. Detta ist hier mit mir, dann Joscha. Okay, das war jetzt schon ein crazy Hot Take. Aber mal ehrlich, was ist denn das Faulste, was ihr je gemacht habt?
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0: Tom, sie schreibt unter anderem, Film auf Amazon Prime kaufen, obwohl die DVD im Wohnzimmer steht. Road Reaper schreibt, ich habe Frischhaltefolie in die Schüssel gepackt, damit ich sie danach nicht abwaschen muss. Und Marcel schreibt, ich habe die Fernbedienung-App heruntergeladen für mein Handy, weil meine richtige Fernbedienung auf dem Fernsehschrank lag und die 3 Meter wollte absolut nicht laufen.
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0: Uns hat auch volle Kanne die Urlaubssaison gepackt. Kollege Feist von mir ist auch jetzt schon im Urlaub gewesen, ist nächste Woche wieder da. Dann gehe ich auch nochmal in den Urlaub. Amy ist auch nicht da, mein Gott. Die Chefin ist irgendwie weg, die hat sich auch nochmal 2 Tage freigenommen, weil sie Geburtstag hat. Alle möglichen Leute sind unterwegs und lassen sich's wahrscheinlich gut gehen. Schwenker ist hier bei Delta, wie gesagt, normalerweise mit Feist. Aber ich rede jetzt mal mit euch über das Thema Liege reservieren mit Handtuch und so weiter. Oder keine Ahnung, Parkplatz reservieren beim Festival. Das ist ja auch manchmal schon so ein bisschen nervig. Die Frage ist aber manchmal, die ich mir schon gestellt habe, wenn jetzt morgens im Hotel schon jemand um 6 Uhr runter zum Pool läuft und dann sein Handtuch darauf schmeißt, ist das dann auch seine Liege? Ist das dann also irgendwie rechtlich verbindlich? Ja, Gott sei Dank weiß Pia das besser als ich.
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2: Handtuch ist im Urlaub offenbar kein normales Handtuch mehr, sondern eine Besitzerurkunde aus Frottee. Aber warum funktioniert das überhaupt? Weil wir uns stillschweigend darauf geeinigt haben. Liegt ein Handtuch, dann gehört die Liege gerade jemandem. Rechtlich ist das allerdings ungefähr so verbindlich, als würden wir unseren Parkplatz mit einer Socke markieren. Ein eigenes Gesetz für Poolliegen gibt es nämlich nicht. Entscheidend sind die Regeln des Hotels. Das Hotel hat Hausrecht und kann sagen, reservieren erlaubt, verboten oder nur für eine bestimmte Zeit. Es darf unbenutzte Liegen deshalb auch wieder freiräumen. Und nein, das machen nicht nur Deutsche. Die Deutschen haben international zwar den Ruf, morgens um 6 mit dem Handtuch loszumarschieren. Berichte über sogenannte Sunbed Wars gibt es aber genauso mit britischen, französischen und anderen Urlaubern. Das deutsche Handtuchkommando ist also eher ein kleines Klischee, auch wenn es vielleicht oft stimmt. Spannend, wenn fast alle Liegen stundenlang blockiert sind und das Hotel trotz eigener Regeln nichts dagegen tut, kann das bei einer Pauschalreise sogar ein Reisemangel sein. Ein Urlauber bekam dieses Jahr deshalb sogar knapp 1000 Euro zurück. Merkt euch also, das Handtuch schützt euch vor Sonnenbrand, aber nicht automatisch eure Liege am Pool.
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1: Mit Gisa Weber. Die queere Community hat deutlich gezeigt, dass sie sich nach dem CSD-Anschlag in Berlin nicht unterkriegen lässt. Zur großen CSD-Demo in Hamburg kamen rund 300.000 Menschen. Das haben Veranstalter und Polizei mitgeteilt. Beide sprachen von einem sehr friedlichen Verlauf der Großveranstaltung. Zur Sicherheit war die Polizei mit mehr Beamten als sonst im Einsatz. Manuel Opitz von Hamburg Pride sagte:
2: Wir in Hamburg spüren die Unterstützung der Behörden und der Politik und der Polizei. Das kann man von der Bundesregierung nicht sagen. Also die jetzige Bundesregierung hat Sicherheit für queere Menschen nicht als wichtiges Thema bis jetzt wahrgenommen und anerkannt. Und das muss sich jetzt schnellstmöglich ändern.
1: Die Europäer sprechen nach dem Ansturm auf die spanische Exklave Ceuta einmal mehr über die Migrationspolitik. Am Dienstag schalten sich die EU-Innenminister zu einer Sondersitzung zusammen. Die hatten die meisten EU-Mitglieder gefordert und auch Spanien selbst. Der Sicherheitsexperte Joachim Weber sagte bei NTV:
3: Also diese Sondersitzung wird hoffentlich ergeben, dass die Europäer die Reihen schließen. Ich verstehe nicht ganz, wie jetzt einzelne Staaten, allen voran Italien, da über die Spanier herfallen. Die Spanier haben sich das ja nicht herbei gewünscht. Es ist eben passiert, dass jetzt Einzelne sagen, hier, die Spanier müssen jetzt abgeschottet werden. Das, glaube ich, ist das falsche Signal.
1: Bei einem Anschlag auf ein Restaurant in Moskau sind mindestens 3 Menschen getötet worden. Gut 20 weitere wurden verletzt. Unter den Toten sei örtlichen Medien zufolge auch eine Frau, die den Sprengsatz dabei hatte. Sie wollte nach ersten Erkenntnissen in das Restaurant, wurde aber von einem Wachmann aufgehalten. Beide kamen ums Leben. Das dritte Todesopfer soll ein Restaurantgast gewesen sein. Die Hintergründe sind noch völlig unklar. Bald werden hunderttausende Kinder in Deutschland eingeschult. Für sie gilt erstmals flächendeckend ein Anspruch auf Ganztagsbetreuung. Das Problem: Die wenigsten Kommunen haben dafür schon die nötigen Kapazitäten. Da muss die Politik dringend nachhelfen, sagt der DGB. Nach dem Scheitern seiner Investorenpläne steht FIFA-Chef Infantino das Wasser langsam bis zum Hals. Jetzt hat der Europäische Fußballverband UEFA ihm offiziell das Vertrauen entzogen. Und auch intern sieht es nach dem Aus der Pläne zum Verkauf von WM-Anteilen für Infantino langsam düster aus. Die nächsten Delta-News gibt's in einer Stunde.
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4: In Hamburg ist auf der B73 Buxtehuder Straße zwischen der Seehafenbrücke und dem Schloss Mühlendamm wegen eines Wasserrohrbruchs in beiden Richtungen nur eine Spur frei. Wegen des CSDs kommt es im Hamburger Stadtbereich bis Montagmorgen zu Sperrungen und Verkehrsbehinderungen. Die Glacis-Chaussee ist zwischen der Feldstraße und der B4 Budapester Straße in beiden Richtungen wegen einer Veranstaltung bis Montagmorgen gesperrt. Und die Große Elbstraße ist zwischen der Defoss-Straße und der Carsten-Reder-Straße in beiden Richtungen wegen eines Straßenfestes noch bis heute Abend gesperrt. 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

0: Ein ganzes Jahrzehnt lang ging es eigentlich nur in eine Richtung. Immer mehr Frauen schafften es in die Chefetagen von richtig großen Firmen. Jetzt gibt es zum ersten Mal seit 11 Jahren aber einen Rückschlag. Hier ist Delta mit Leo. Eine neue Analyse zeigt, der Frauenanteil in den Vorständen von deutschen Börsenunternehmen ist von 19,9 auf 19,1% gesunken. Und auch in den Aufsichtsräten geht es kaum noch voran. Da liegt der Anteil weiter bei 37%. Besonders deutlich ist der Unterschied zwischen Unternehmen mit und ohne einer gesetzlichen Frauenquote. Firmen, die unter diese Quote fallen, haben im Schnitt mehr Frauen ganz oben mit am Start. Und genau die sorgen auch dafür, dass die Gesamtzahlen weiter nach unten gehen, die Unternehmen ohne die Vorgabe. Gleichzeitig planen sogar wieder mehr Unternehmen offiziell mit einer sogenannten Zielgröße 0, also ohne eine einzige Frau im Vorstand. Expertinnen und Experten sehen das jetzt als Warnsignal und fordern strengere Regeln. Spannend übrigens auch noch, viele sagen, dass das Problem gar nicht erst ganz oben beginnt. Entscheidend ist schon die erste Beförderung im Unternehmen. Studien zeigen da ganz klar, Männer machen häufig den nächsten Karriereschnitt vor Frauen. Wer Talente auf den ersten Ebenen nicht gleich fördert, hat später also auch weniger Frauen für Führungspositionen.
1: Internetinspektion.
0: Marie dazu nur, wenn es um Qualifikation gehen würde, wären die meisten Männer vielleicht sogar arbeitslos, oder? Lina auch noch dazu, irgendwie verlieren wir in letzter Zeit auch echt jeden Fortschritt. Max fragt sich währenddessen, könnte es unserer Wirtschaft auch deshalb so schlecht gehen? Und Luis noch, hoffentlich sind das nur Schwankungen in der Statistik und es wird dann nächstes Jahr einfach wieder ganz normal hochgehen.

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1: Mit Gisa Weber. Bunt, laut und mit guter Laune im Gepäck. Gut 300.000 Menschen sind in Hamburg bei der großen CSD-Demo durch die Stadt gezogen. Das waren so viele wie noch nie. Einzelheiten von Tom Husse.
2: Viele Menschen wollten nach dem Anschlag auf den Berliner CSD vor einer Woche zeigen, dass sie nicht klein zu kriegen sind und ein klares Zeichen für Vielfalt und Toleranz setzen. Die Polizei und der Veranstalter sprachen von einer guten Stimmung und einem friedlichen CSD. Im Vorfeld hatte die Polizei ihre Sicherheitsmaßnahmen nochmal nach oben geschraubt und doppelt so viele Beamte eingesetzt wie im Vorjahr.
1: Welche Konsequenzen muss Europa aus dem Ansturm von Migranten auf die spanische Exklave Ceuta ziehen? Darum geht es am Dienstag bei einer Sondersitzung der EU-Innenminister. Die meisten EU-Länder und auch Spanien selbst hatten so eine Sitzung gefordert. Spanien steht wegen seines Umgangs mit dem Massenandrang in Ceuta in der Kritik. Regierungschef Sanchez wiederum sagt, die Reaktion einiger Länder sei egoistisch und rechtswidrig. Wo KI drinsteckt, muss auch KI draufstehen. In der ganzen EU gilt ab heute eine Kennzeichnungspflicht für KI-generierte Inhalte. Und zwar für kommerziell veröffentlichte Bilder, Texte oder Audios, etwa Werbung oder Beiträge von Influencern. Wer Privat-KI-Inhalte teilt, muss die nicht kennzeichnen. Bei einem Anschlag auf ein Restaurant in Moskau sind mindestens 3 Menschen getötet worden. Gut 20 weitere wurden verletzt. Unter den Toten sei örtlichen Medien zufolge auch eine Frau, die den Sprengsatz dabei hatte. Sie wollte nach ersten Erkenntnissen in das Restaurant, wurde aber von einem Wachmann aufgehalten. Beide kamen ums Leben. Das dritte Todesopfer soll ein Restaurantgast gewesen sein. Die Hintergründe sind noch völlig unklar. Der aus der Mafia-Kultserie The Sopranos bekannte US-Schauspieler Vincent Pastore ist tot. Das hat sein Agent mitgeteilt. Pastore wurde 80 Jahre alt. Woran er verstarb, blieb offen. Der Hamburger SV hat einen Test gegen den englischen Erstligisten Everton verloren. Beim 1:2 fiel der entscheidende Gegentreffer kurz vor Schluss per HSV-Eigentor. Der FC St. Pauli hat in seinem Härtetest vor dem Zweitligastart gegen den spanischen Erstliga-Aufsteiger A Coruña 2:2 gespielt. Die nächsten Delta News gibt's in einer Stunde.
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3: In Hamburg ist auf der B73 Buxtehuder Straße zwischen der Seehafenbrücke und dem Schloss Mühlendamm wegen eines Wasserrohrbruchs in beiden Richtungen nur eine Spur frei. Im Hamburger Stadtbereich kommt es bis Montagmorgen wegen des CSDs zu Sperrungen und Verkehrsbehinderungen. Die Glacis-Chaussee ist zwischen der Feldstraße und der B4 Budapester Straße in beiden Richtungen wegen einer Veranstaltung bis Montagmorgen gesperrt. Und die Große Elbstraße ist zwischen der Defossstraße und der Carsten-Reder-Straße in beiden Richtungen wegen eines Straßenfestes noch bis heute Abend gesperrt. 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
1: Kurze Frage, Leute. Habt ihr für diesen oder für den nächsten Urlaub irgendwas mit Booking.com gebucht?
2: Alarm! Alarm!
1: Dann jetzt bitte mal genau aufpassen, denn momentan gibt es eine Betrugsmasche, die echt fies ist und auf die viele Leute reinfallen. Gerade werden haufenweise täuschend echt aussehende Mails mit echten Reisedaten verschickt. Da steht dann der Hotelname und eure echte Buchungsnummer drin. Und dann wird behauptet, es gäbe ein Problem mit der Zahlung und ihr müsst eure Kreditkarte nochmal bestätigen. Ja, das ist die Falle. Klickt niemals auf den Link in der Nachricht, öffnet stattdessen die Booking.com-App, schaut danach oder ruft am besten euer Hotel direkt an. Denn nur weil die Buchungsdaten stimmen, heißt das noch lange nicht, dass die Nachricht echt ist. So, aber wie kommen die jetzt bitte an die Daten von Booking.com? Die haben die Seite doch gehackt. Nee, haben sie nicht. Die Betrüger hacken nämlich einfach die Konten der Hotels und melden sich dann mit diesen Daten als Hotel bei Booking.com an. Deshalb kennen sie euren Namen, kennen das Hotel und eure Reisedaten. Und genau das macht den Betrug leider so überzeugend. Also auch hier wieder, niemals in der E-Mail auf den Link klicken und niemals irgendwo nochmal eure Kreditkartendaten angeben.
3: Nö, mach ich nö.
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1: Mit Imme Kasten. Bunt, laut und mit guter Laune im Gepäck. Gut 300.000 Menschen sind in Hamburg bei der großen CSD-Demo durch die Stadt gezogen. Das waren so viele wie noch nie, heißt es von den Veranstaltern. Die Einzelheiten dazu von Tom Husse.
2: Viele Menschen wollten nach dem Anschlag auf den Berliner CSD vor einer Woche zeigen, dass sie nicht klein zu kriegen sind und ein klares Zeichen für Vielfalt und Toleranz setzen. Die Polizei und der Veranstalter sprachen von einer guten Stimmung und einem friedlichen CSD. Im Vorfeld hatte die Polizei ihre Sicherheitsmaßnahmen nochmal nach oben geschraubt und doppelt so viele Beamte eingesetzt wie im Vorjahr.
1: Wer mit Hilfe von künstlicher Intelligenz Bilder, Texte oder Audios veröffentlicht, der muss das ab heute auch kennzeichnen. Zumindest in der Regel. Laut einer neuen EU-Verordnung müssen KI-Inhalte auf den ersten Blick erkennbar sein. Eileen Schallhorn dazu.
3: Mit der neuen Regel will die EU dafür sorgen, dass man auf jeden Fall merkt, wenn man es mit einer KI zu tun hat. Das betrifft zum Beispiel Chatbots im Kundenservice oder Influencer, die bei ihren makellosen Bildern kräftig mit KI nachhelfen. Die EU nimmt da alle in die Verantwortung, die mit KI generiert Inhalten Geld verdienen. Ausnahmen gibt es für Privatpersonen und Künstler. Ein satirisches Deepfake von knutschenden Politikern zum Beispiel braucht kein Wasserzeichen im Bild, wohl aber einen Hinweis im Text darunter.
1: Der Ansturm auf die spanische Exklave Ceuta hat ein Nachspiel. In einer Sondersitzung werden sich die EU-Innenminister übermorgen mit dem Thema befassen. Der Großteil der Mitgliedsländer und auch Spanien selbst hatten so eine Sitzung gefordert, um über die Migrationspolitik zu sprechen. Die USA und Israel wollen den Iran erst einmal nicht weiter angreifen. Das hat US-Präsident Trump auf seiner Online-Plattform erklärt. Demnach laufen neue Gespräche über eine mögliche Einigung. Komme es nicht schnell zu einer Vereinbarung, könnten die Angriffe aber weitergehen, so Trump. Der Hamburger SV hat einen Test gegen den englischen Erstligisten Everton verloren. Beim 1:2 fiel der entscheidende Gegentreffer kurz vor Schluss. Der FC St. Pauli hat in seinem Härtetest vor dem Zweitligastart gegen den spanischen Erstliga-Aufsteiger Agronia 2:2 gespielt. Die nächsten Delta-News gibt's in einer Stunde.
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4: In Hamburg ist auf der B73 Buxtehuder Straße zwischen der Seehafenbrücke und dem Schloss Mühlendamm wegen eines Wasserrohrbruchs in beiden Richtungen nur eine Spur frei. Im Hamburger Stadtbereich kommt es bis Montagmorgen wegen des CSDs zu Sperrungen und Verkehrsbehinderungen. Die Glacis-Chaussee ist zwischen der Feldstraße und der B4 Budapester Straße in beiden Richtungen wegen einer Veranstaltung bis Montagmorgen gesperrt. Außerdem ist die große Elbstraße zwischen der Defoss-Straße und der Carsten-Reder-Straße in beiden Richtungen wegen eines Straßenfestes noch bis heute Abend gesperrt. 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
1: Mit Ilme Kasten. 4 Tage Wacken Open Air sind schon wieder vorbei. In der Nacht gab es den letzten Auftritt bei dem Heavy Metal Festival für dieses Jahr. Jetzt steht für die 85.000 Besucher der Heimweg an. Laut Polizei gab es keine größeren Zwischenfälle. Frank Mathiesen von der Polizeidirektion Itzehoe.
2: Das Wacken Open Air in diesem Jahr ist hervorragend gelaufen. Wir hatten zwar ein kleines bisschen mehr Einsätze als in den letzten Jahren, aber es ist immer wieder schön festzustellen, wie freundlich hier alle Gäste sind. Und die Kolleginnen und Kollegen haben sich auch gefreut, hier im Einsatz sein zu dürfen.
1: Wer mit Hilfe von künstlicher Intelligenz Bilder, Texte oder Audios veröffentlicht, der muss das ab heute auch kennzeichnen. Zumindest in der Regel. Laut einer neuen EU-Verordnung müssen KI-Inhalte auf den ersten Blick erkennbar sein. Eileen Schallhorn dazu.
3: Mit der neuen Regel will die EU dafür sorgen, dass man auf jeden Fall merkt, wenn man es mit einer KI zu tun hat. Das betrifft zum Beispiel Chatbots im Kundenservice oder Influencer, die bei ihren makellosen Bildern kräftig mit KI nachhelfen. Die EU nimmt da alle in die Verantwortung, die mit KI generierten Inhalten Geld verdienen. Ausnahmen gibt es für Privatpersonen und Künstler. Ein satirisches Deepfake von knutschenden Politikern zum Beispiel braucht kein Wasserzeichen im Bild, wohl aber einen Hinweis im Text darunter.
1: Eine Woche nach dem Anschlag auf den CSD in Berlin hat die queere Community ein deutliches Zeichen für Vielfalt und Toleranz gesetzt. Etwa 300.000 Menschen kamen zur großen CSD-Demo in Hamburg. Das waren so viele wie noch nie, heißt es vom Veranstalter. Im Vorfeld hatte die Polizei ihre Sicherheitsmaßnahmen spürbar hochgefahren und deutlich mehr Beamte beim CSD eingesetzt. Die Europäer sprechen nach dem Ansturm auf die zu Spanien gehörende Stadt Ceuta in Nordafrika einmal mehr über die Migrationspolitik. Übermorgen schalten sich die EU-Innenminister zu einer Sondersitzung zusammen. Die hatten die meisten EU-Länder gefordert und auch Spanien selbst. Die nächsten Delta-News gibt's in einer Stunde.
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4: Auf der A23 Heide Richtung Hamburg. Vorsicht, zwischen Heide West und Heide Süd liegt ein Holzklotz auf der Autobahn. In Hamburg ist auf der B73 Buxtehuder Straße zwischen der Seehafenbrücke und dem Schloss Mühlendamm wegen eines Wasserrohrbruchs in beiden Richtungen nur eine Spur frei. Die B199 Kappeln-Flensburg ist zwischen Langballig und Wes wegen einer Sportveranstaltung bis 18 Uhr gesperrt. Im Hamburger Stadtbereich kommt es bis Montagmorgen wegen des CSDs zu Sperrungen und Verkehrsbehinderungen. In Hamburg ist die Glacis-Chaussee zwischen der Feldstraße und der B4 Budapester Straße in beiden Richtungen wegen einer Veranstaltung bis Montagmorgen gesperrt. Und in Hamburg ist die Große Elbstraße zwischen der Defoss-Straße und der Carsten-Reder-Straße in beiden Richtungen wegen eines Straßenfestes noch bis heute Abend dicht. 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
4: Mit Ilme Kasten. 4 Tage Wacken Open Air sind schon wieder vorbei. In der Nacht gab es den letzten Auftritt bei dem Heavy Metal Festival für dieses Jahr. Jetzt steht für die 85.000 Besucher der Heimweg an. Laut Polizei gab es keine größeren Zwischenfälle. Frank Mathiesen von der Polizeidirektion Itzehoe.
5: Das Wacken Open Air in diesem Jahr ist hervorragend gelaufen. Wir hatten zwar ein kleines bisschen mehr Einsätze als in den letzten Jahren, aber es ist immer wieder schön festzustellen, wie freundlich hier alle Gäste sind. Und die Kolleginnen und Kollegen haben sich auch gefreut, hier im Einsatz sein zu dürfen.
4: Wer mit Hilfe von künstlicher Intelligenz Bilder, Texte oder Audios veröffentlicht, der muss das ab heute auch kennzeichnen. Zumindest in der Regel. Laut einer neuen EU-Verordnung müssen KI-Inhalte auf den ersten Blick erkennbar sein. Eileen Schallhorn dazu.
6: Mit der neuen Regel will die EU dafür sorgen, dass man auf jeden Fall merkt, wenn man es mit einer KI zu tun hat. Das betrifft zum Beispiel Chatbots im Kundenservice oder Influencer, die bei ihren makellosen Bildern kräftig mit KI nachhelfen. Die EU nimmt da alle in die Verantwortung, die mit KI generierten Inhalten Geld verdienen. Ausnahmen gibt es für Privatpersonen und Künstler. Ein satirisches Deepfake von knutschenden Politikern zum Beispiel braucht kein Wasserzeichen im Bild, wohl aber einen Hinweis im Text darunter.
4: Eine Woche nach dem Anschlag auf den CSD in Berlin hat die queere Community ein deutliches Zeichen für Vielfalt und Toleranz gesetzt. Etwa 300.000 Menschen kamen zur großen CSD-Demo in Hamburg. Das waren so viele wie noch nie, heißt es vom Veranstalter. Im Vorfeld hatte die Polizei ihre Sicherheitsmaßnahmen spürbar hochgefahren und deutlich mehr Beamte beim CSD eingesetzt. Die Europäer sprechen nach dem Ansturm auf die zu Spanien gehörende Stadt Ceuta in Nordafrika einmal mehr über die Migrationspolitik. Übermorgen schalten sich die EU-Innenminister zu einer Sondersitzung zusammen. Die hatten die meisten EU-Länder gefordert und auch Spanien selbst. Die nächsten Delta-News gibt's in einer Stunde.
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7: Auf der B199 Kappeln-Flensburg ist zwischen Langballig und Wes wegen einer Sportveranstaltung bis 18 Uhr gesperrt. In Hamburg ist auf der B73 Buxtehuder Straße zwischen der Seehafenbrücke und dem Schlossmühlendamm wegen eines Wasserrohrbruchs in beiden Richtungen nur eine Spur frei. Im Hamburger Stadtbereich kommt es bis Montagmorgen wegen des CSDs zu Sperrungen und Verkehrsbehinderungen. Die Glacis-Chaussee ist zwischen der Feldstraße und der B4 Budapester Straße in beiden Richtungen wegen einer Veranstaltung bis Montagmorgen gesperrt. Und die Große Elbstraße ist zwischen der Defoss-Straße und der Carsten-Reder-Straße in beiden Richtungen wegen eines Straßenfestes noch bis heute Abend gesperrt. 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
8: Es ist Sonntag. Wundervollen guten Morgen, ihr Lieben. Und das heißt, jetzt eine Stunde lang bin ich für euch am Start. Wir schnacken heute über die Pläne des Erzbistums Hamburg. Die wollen noch grüner werden. Und wie sie das vorhaben, darum geht's hier gleich. Außerdem sprechen wir über Hitzeschutz. Das ist im Sommer natürlich ein Thema. Aber es ist auch wichtig, dass wir dran denken, dass es Menschen gibt, die nicht vor der Sonne in ihre Wohnung flüchten oder einfach kalt duschen können. Und zwei Veranstaltungen habe ich auch noch für euch. Ein TC-Gebet auf Sylt und ein besonderes Orgelkonzert, eigentlich eher ein Showabend, wenn man so will, mit einer Drag Queen in einer Kirche. Das alles jetzt. Wir starten rein. Ich bin Ina. Moin!
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0: Doch, doch, da gibt's schon gute Beispiele dafür, dass sich die Leute im Erzbistum Hamburg für die Schöpfung und auch für Klimaschutz engagieren. Neuer grüner Delta, ihr hört die Kirche, ich bin Ina, hi. Aber es gibt eben noch kein echtes Gesamtkonzept für ein klimafreundliches Erzbistum. Und das soll sich jetzt ändern. Das fängt schon mit ganz nüchternen Dingen an, wie zum Beispiel mit der Haushaltsplanung. Energiesparen ist nämlich wirtschaftlicher und ökologischer. Und mal ehrlich, dem Klima ist es letztendlich egal, wo die Motivation herkommt. Ob jetzt von gutem Willen oder eben, weil gespart werden muss. Auch beim Thema Schulen wird viel gerechnet, denn bessere Heizungseinstellungen zum Beispiel sparen CO2 und Geld. Christopher Hepp, Leiter der Abteilung Schule und Hochschule. Was gehört noch dazu?
1: Ein Baustein in dem gesamten Konstrukt ist, dass wir eben es schaffen, grüne Schulhöfe Schritt für Schritt auch zu begründen. Da sind wir auf einem guten Weg, was die Konzepterstellungen anbelangt. Wir sind im Augenblick dabei, Drittmittelgeber zu identifizieren, dass das Ganze am Ende des Tages auch finanzierbar wird.
0: Ja, alles gute Dinge, die am besten jetzt gebündelt, durchgerechnet und geplant werden sollten. Heiko Meier, du bist von der Bauabteilung. Was heißt das jetzt für dich? Was muss gemacht werden?
2: Das Vorgehen zu institutionalisieren, die vielen losen Enden aufzugreifen, die ja vorhanden sind in den verschiedenen Abteilungen, das zusammenzuführen zu einer Nachhaltigkeitsstrategie oder Schöpfungsbewahrungsstrategie letztendlich, indem man eben einfach Regeln festsetzt, die noch ein bisschen über das hinausgehen, was man sowieso machen muss.
0: Ja, so will das Erzbistum Hamburg von guten Einzelaktionen hin zu einem systematischen und durchgerechneten Klimaschutz.

Jetzt war es die Tage ja wieder so richtig warm, 10 Minuten in der Sonne und ich schmelze schon wieder dahin. Kennt ihr das? Naja, dann rettet man sich halt in den Schatten oder kann was Kaltes trinken, vielleicht sogar Klima oder Ventilator an, wenn man sowas hat. Aber das können eben nicht alle und gerade für wohnungslose Menschen kann eine Hitzewelle richtig gefährlich sein. Moin erstmal, hier ist die Kirche, mein Name ist Ina, neuer wichtiger Delta. Die Diakoniestiftung Schleswig-Holstein unterstützt die Hitzehilfe jetzt mit 3000 Euro. Davon gibt es zum Beispiel Wasser, Sonnencreme, Sonnenhüte und auch UV-Schutzkleidung. Außerdem sind die Helferinnen und Helfer jetzt verstärkt unterwegs, um Menschen auf der Straße direkt zu erreichen. Und auch ihr seid gefragt, ihr könnt zum Beispiel eine Wasserflasche verschenken oder in einem Café das Auffüllen von einer Flasche ermöglichen. Und wenn jemand bei der Hitze in einer Notsituation ist, ruft bitte sofort die 112. Manchmal ist ein kleiner Handgriff dann viel mehr als einfach nur nett. An heißen Tagen kann er im wahrsten Sinne des Wortes Leben retten.

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5: Mit Ina, hi. Wir haben ja alle mitbekommen von dem Anschlag in Berlin beim Christopher Street Day letzte Woche. Solche Taten zeigen einmal mehr, wie wichtig Veranstaltungen sind, die queere Menschen sichtbar machen. Es sind krasse und bewegende Geschichten und Biografien, die sie mitbringen und die wir uns anschauen sollten. Oder wie in der Veranstaltung, um die es jetzt gleich geht, anhören sollten. Seid gespannt.
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0: Eine Drag Queen, eine Kirche und eine Orgel. In Lübeck wird das alles jetzt zusammen vereint. In der Pride Week gibt's in St. Marien zu Lübeck ein Drag-Orgel-Konzert. Neuer, bunter Delta. Ihr hört die Kirche im Radio jetzt gerade. Hi, ich bin Ina. Der Titel des Abends heißt Unstoppable. Organisator Tomke Buchholz.
1: Im Grunde treffen sich hier fünf Königinnen. Also wir spielen ein Konzert in der Stadt, die man die Königin der Hanse nennt. In der größten Backsteingotik-Kirche der Welt. An der Königin der Instrumente, die Orgel, mit zwei Queens, nämlich Helene Streck an der Orgel und Edgy Batch als Drag Queen.
0: Edgy Batch, du führst auch durch den Abend. Wie sieht das Ganze aus?
2: Genau, das Konzert wird eine ganz diverse Mischung aus Stücken. Wir werden die Komponistinnen, die werden wir vorstellen. Wir werden aber auch so ein bisschen vielleicht so einen kleinen abzweigt in die Geschichte machen. Also warum ist es eigentlich wichtig, dass wir eben diese Stücke auch spielen?
0: Ja, in vielen Konzertprogrammen fehlt nämlich oft wenigstens die Quotenfrau und auch Stücke, die von Frauen oder von queeren Menschen geschrieben und komponiert wurden.
2: Und queere Menschen, homosexuelle Menschen, die ganze Community und besonders eben auch Frauen, wir müssen das mehr pushen. Ich glaube, die musikalische Welt hat eben noch so viel mehr zu bieten mit so vielen interessanten Biografien und die müssen endlich in die Kirchen und in die Konzertsäle rein.
0: Ja, und das hier in Lübeck ist hoffentlich erst der Anfang. Lasst euch das nicht entgehen. Kommt gern vorbei.

Schön ins Wochenende starten mit angenehmen Teeseeklängen, überall Kerzen in der Kirche. Das ist schon ein besonderes Erlebnis und das bekommt ihr diese Woche auf Sylt. Neuer Wacher Delta. Die Kirche ist hier mit mir, Ina. Wundervollen guten Morgen euch. Am nächsten Freitag findet in der St. Christophorus-Kirche in Westerland auf Sylt ein Teeseegebet statt um 20 Uhr. Ihr könnt den schönen Klang der bekannten Teeseegesänge da im Kerzenschein genießen und wenn ihr wollt, auch ein Gebet sprechen für eine Person, an die ihr dann besonders denkt. Die Christophoruskirche auf Sylt erinnert übrigens auch an den Rumpf eines Schiffes. Kann man sich auf jeden Fall auch mal anschauen. Wenn ihr noch weitere Infos zur Veranstaltung in der Urlaubszeit haben wollt, dann schaut auch mal auf der Internetseite des Erzbistums Hamburg vorbei. Da findet ihr eine Übersicht der Tourismusseelsorgeangebote. Nächsten Sonntag wieder Kirche ab 8:15. Ich freue mich, wenn ihr wieder reinhört. Bis dahin, macht euch eine gute Woche. Ciao.

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2: Mit Imme Kasten. Großer Abreisetag heute beim Wacken Open Air. In der Nacht ist das Heavy Metal Festival zu Ende gegangen. 85.000 Metal-Fans treten nun die Heimreise an. Die Polizei zieht ein positives Fazit. Größere Zwischenfälle gab es nicht. Und Volker Böhm, der Einsatzleiter des Rettungsdienstes vor Ort, sagte uns:
3: Also Wacken 26 war für uns eigentlich wieder erwartend total friedlich. Wir haben kaum Hitzeerschöpfte gehabt. Es waren, glaube ich, eine Zahl zwischen 15 und 20 über eine ganze Woche. Wir haben viele Bagatellverletzungen. Normale Erkrankungen, tja, wie in einer Stadt eben üblich mit 100.000 Einwohnern. Aber grundsätzlich haben wir ein wirklich super friedliches, schönes Festival gehabt und eine riesen Party.
2: Wo KI drinsteckt, muss ab heute auch KI draufstehen. In der EU gilt ab sofort eine Labelpflicht für KI-generierte Videos, Bilder und Texte, mit denen Geld verdient wird. Die EU will so dafür sorgen, dass man auf jeden Fall merkt, wann man es mit KI zu tun hat. Das betrifft zum Beispiel Chatbots im Kundenservice oder Influencer, die bei ihren makellosen Bildern kräftig mit KI nachhelfen. Privatpersonen müssen ihre KI-bearbeiteten Bilder nicht kennzeichnen. Die Europäer sprechen nach dem Ansturm auf die spanische Exklave Ceuta einmal mehr über die Migrationspolitik. Übermorgen schalten sich die EU-Innenminister zu einer Sondersitzung zusammen. Die hatten die meisten EU-Mitgliedsländer und auch Spanien selbst gefordert. Sicherheitsexperte Joachim Weber sagte bei NTV:
4: Also diese Sondersitzung wird hoffentlich ergeben, dass die Europäer die Reihen schließen. Ich verstehe nicht ganz, wie jetzt einzelne Staaten, allen voran Italien, da über die Spanier herfallen. Die Spanier haben sich das ja nicht herbeigewünscht. Es ist eben passiert, dass jetzt Einzelne sagen, hier, die Spanier müssen jetzt abgeschottet werden. Das, glaube ich, ist das falsche Signal.
2: Eine Woche nach dem Anschlag auf den CSD in Berlin hat die queere Community ein deutliches Zeichen für Vielfalt und Toleranz gesetzt. Etwa 300.000 Menschen kamen zur großen CSD-Demo in Hamburg. Die Polizei hatte ihre Sicherheitsmaßnahmen im Vorfeld deutlich hochgefahren. Die nächsten Delta-News gibt's in einer Stunde.
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5: Die B199 Kappeln-Flensburg ist zwischen Langballig und Wes wegen einer Sportveranstaltung bis 18 Uhr gesperrt. In Hamburg ist auf der B73 Buxtehuder Straße zwischen der Seehafenbrücke und dem Schloss Mühlendamm wegen eines Wasserrohrbruchs in beiden Richtungen nur eine Spur frei. Im Hamburger Stadtbereich kommt es bis Montagmorgen wegen des CSDs zu Sperrungen und Verkehrsbehinderungen. Die Glacis-Chaussee ist zwischen der Feldstraße und der B4 Budapester Straße in beiden Richtungen wegen einer Veranstaltung bis Montagmorgen dicht. Und die Große Elbstraße ist zwischen der Defoss-Straße und der Carsten-Reder-Straße in beiden Richtungen wegen eines Straßenfestes noch bis heute Abend dicht. 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
5: Mit Imme Kasten. 4 Tage Wacken Open Air sind schon wieder vorbei. In der Nacht gab es den letzten Auftritt bei dem Heavy Metal Festival für dieses Jahr. Jetzt steht für die 85.000 Besucher der Heimweg an. Laut Polizei gab es keine größeren Zwischenfälle. Frank Mathiesen von der Polizeidirektion Itzehoe.
6: Das Wacken Open Air in diesem Jahr ist hervorragend gelaufen. Wir hatten zwar ein kleines bisschen mehr Einsätze als in den letzten Jahren, aber es ist immer wieder schön festzustellen, wie freundlich hier alle Gäste sind. Und die Kolleginnen und Kollegen haben sich auch gefreut, hier im Einsatz sein zu dürfen.
5: In Deutschland und dem Rest der EU gibt es seit heute neue Regeln für KI. Mit künstlicher Intelligenz erstellte Inhalte müssen gekennzeichnet werden. Das betrifft kommerziell veröffentlichte Bilder, Texte oder Audios, also etwa Werbung oder auch Beiträge von Influencern. Die Medienethikerin Jessica Hesen sagte in der ARD.
7: Wir müssen wissen, was ist real, was ist nicht real, was ist durch eine Maschine hergestellt und was durch einen Menschen. Ansonsten verlieren wir das Vertrauen in öffentliche Kommunikation. Und öffentliche Kommunikation ist ein Kernbereich von Demokratie. Und deswegen sind Kennzeichnungspflichten enorm wichtig.
5: Die Europäer sprechen nach dem Ansturm auf die spanische Exklave Ceuta einmal mehr über die Migrationspolitik. Übermorgen schalten sich die EU-Innenminister zu einer Sondersitzung zusammen. Die hatten die meisten EU-Mitgliedsländer und auch Spanien selbst gefordert. Sicherheitsexperte Joachim Weber sagte bei NTV.
8: Also diese Sondersitzung wird hoffentlich ergeben, dass die Europäer die Reihen schließen. Ich verstehe nicht ganz, wie jetzt einzelne Staaten, allen voran Italien, da über die Spanier herfallen. Die Spanier haben sich das ja nicht herbei gewünscht. Es ist eben passiert, dass jetzt Einzelne sagen, hier die Spanier müssen jetzt abgeschottet werden. Das, glaube ich, ist das falsche Signal.
5: Beim Ostsee-Man-Triathlon in Glücksburg sind heute rund 1700 Teilnehmer am Start. Sie kommen aus 26 Nationen. Die Athleten sprechen wegen der besonderen Atmosphäre in der Region und durch die Zuschauer vom Triathlon im Hawaii des Nordens. Der Wettbewerb ist bereits im Dezember ausgebucht gewesen. Die nächsten Delta-News gibt's in einer Stunde.
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9: Auf der A23 Hamburg Richtung Heide, Vorsicht, zwischen Halstenbek-Krupunda und Halstenbek-Rellingen liegt ein totes Tier auf der Autobahn. In Hamburg ist auf der B73 Buxtehuder Straße zwischen der Seehafenbrücke und dem Schloss Mühlendamm wegen eines Wasserrohrbruchs in beiden Richtungen nur eine Spur frei. Die B199 Kappeln-Flensburg ist zwischen Langballig und Wes wegen einer Sportveranstaltung bis 18 Uhr gesperrt. Im Hamburger Stadtbereich kommt es bis Montagmorgen wegen des CSDs zu Sperrungen und Verkehrsbehinderungen. Die Glacis-Chaussee ist zwischen der Feldstraße und der B4 Budapester Straße in beiden Richtungen wegen einer Veranstaltung bis Montagmorgen gesperrt. Und die Große Elbstraße ist zwischen der Defoss-Straße und der Carsten-Reder-Straße in beiden Richtungen wegen eines Straßenfestes noch bis heute Abend gesperrt. Geblitzt wird in Fockbek auf der Rendsburger Straße in Höhe der Bank. 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
10: Hallo, schönen guten Morgen. Schönen Sonntag wünsche ich euch. Ich bin Melle, übernehme an dieser Stelle für die nächsten 3 Stunden, wenn ihr Bock habt. Und lass uns erstmal hier in den Vormittag starten. Und zwar mit Pride von Felix Jehn, Golden Summer von Loy und David Prentice und American Girls von Harry Styles. Ich bin Melle. Schönen Sonntag. 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

0: 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Felix Jehn und Jay Hart waren das hier bei Delta an diesem Sonntagvormittag mit Pride. Ich bin Melle. Und das DJ- und Produzentenduo Gestört aber geil haben sich mit dem Lübecker Wilhelm zusammengetan. Und in Regenbögen, so heißt der Song, steckt eine kleine Weisheit. Man muss sich da aufhalten, wo Regen ist, um einen Regenbogen zu sehen. Wir sind Gestört aber geil und Wilhelm.
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Durch den Sonntagvormittag mit Maroon 5 und Christina Aguilera, Moves Like Jagger war das hier bei Delta. Ich bin Melle und die schwedische Sängerin Robin war ja nicht nur im Vorprogramm von Harry Styles auf Tour, beziehungsweise in diesem Fall kann man nicht sagen, dass sie auf Tour waren, sie haben einfach in Amsterdam gespielt. Sie war auch auf eigener Tour, weil sie nämlich auch gerade ein Album rausgebracht hat und beim großen Tourfinale ist Sara Larsson vorbeigekommen. Und die haben eine neue Version vom Song Talk to Me auf die Bühne gebracht und das jetzt auch veröffentlicht. Die neue Version heißt Talk to Me, Sara. Wir sind Robin und Sara Larsson.

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5: Wir starten mit Save Mala von Kaigo, Khalid und Griffin in diese neue halbe Stunde. Und ich würde gerne schon mal hier Werbung dafür machen, dass ab 20 vor 12 hier Wünscht ihr was ist. Und wenn ihr einen guten Vorschlag habt für die Delta-Playlist, dann schickt mir gerne mal eine Sprachnachricht bei WhatsApp an die 0431 986 986 11. Ich bin Melle, schönen Sonntag.
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0: Ocean House von Jebel war das hier bei Delta an diesem Sonntagvormittag. Ich bin Melle und Sharpo 102 hat einen neuen Song. Ich weiß nicht, warum ich so gesprochen habe und währenddessen auf meinen Arm geklopft habe. Sharpo 102 war ja gerade bei uns zu Gast und zwar auf der Delta-Bühne zur Kieler Woche. Das war ein ganz fantastischer Auftritt. Wenn ihr die Gelegenheit habt, zum Beispiel auf der November-Dezember-Tour, da ist er auch in Hamburg, schaut euch Sharpo an. Spinner heißt der neue Song, den gibt's jetzt hier bei Delta.
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So, Luis, war das hier an diesem Sonntagvormittag bei Delta mit Girls Like Us. Ich bin Melle. Und jetzt kommen wir hier zu einer schwedischen Kollabo. Zum einen haben wir die Swedish House Mafia, die heißen nicht nur so, die kommen auch aus Schweden. Und die haben jetzt einen Song gemacht mit, ebenfalls aus Schweden, Lykke Li, die mit I Follow Rivers. Die gemeinsame Nummer heißt Happiness is so sad und gibt's jetzt hier bei Delta.

0: mit allen anderen. Schickt eure WhatsApp-Sprachnachricht von gestern Nacht an 0431 986 986 11. 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
3: Mit Imme Kasten. 4 Tage Wacken Open Air sind wieder vorbei, diesmal keine Schlammschlacht, dafür viel Staub. In der Nacht gab es den letzten Auftritt für dieses Jahr. Jetzt steht für die 85.000 Besucher der Heimweg an. Die Polizei bittet darum, Rettungswege unbedingt freizuhalten. Außerdem wird es auf den Abfahrtsstrecken Verkehrskontrollen geben. Die Polizei zieht ein insgesamt positives Fazit, Polizeichef Frank Mathiesen.
4: Das Wacken Open Air in diesem Jahr ist hervorragend gelaufen. Wir hatten zwar ein kleines bisschen mehr Einsätze als in den letzten Jahren. Aber es ist immer wieder schön festzustellen, wie freundlich hier alle Gäste sind. Und die Kolleginnen und Kollegen haben sich auch gefreut, hier im Einsatz sein zu dürfen.
3: Ja, und auch die Veranstalter sind zufrieden mit der Jubiläumsausgabe. Heute Abend startet der Vorverkauf fürs kommende Jahr. Einige Bands stehen bereits fest. Wo KI drinsteckt, muss ab heute auch KI draufstehen. In der EU gilt ab sofort eine Labelpflicht für KI-generierte Videos, Bilder und Texte, mit denen Geld verdient wird. Die EU will so dafür sorgen, dass man auf jeden Fall merkt, wann man es mit KI zu tun hat. Das betrifft zum Beispiel Chatbots im Kundenservice oder Influencer, die bei ihren makellosen Bildern kräftig mit KI nachhelfen. Privatpersonen müssen ihre KI-bearbeiteten Bilder nicht kennzeichnen. Mehr Schutz an Europas Außengrenzen. Das fordert Bundesaußenminister Wadephul nach dem Ansturm auf Ceuta. Das muss absolute Priorität haben, sagte er der Bild am Sonntag. Zuletzt kamen Zehntausende Menschen von Marokko in die spanische Exklave Ceuta in Nordafrika. Fast alle sind mittlerweile zurück in Marokko. Der Fall hatte einen Streit innerhalb der EU ausgelöst. Einige Länder kritisieren Spaniens Umgang mit der Krise. Der spanische Regierungschef Sanchez sprach von egoistischen Reaktionen. Am Dienstag beraten die EU-Innenminister in einer Sondersitzung. Eine Woche nach dem Anschlag auf den CSD in Berlin hat die queere Community ein deutliches Zeichen für Vielfalt und Toleranz gesetzt. Etwa 300.000 Menschen kamen zur großen CSD-Demo in Hamburg. Die Polizei hat ihre Sicherheitsmaßnahmen im Vorfeld deutlich hochgefahren. Die nächsten Delta-News gibt's in einer Stunde.
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5: Auf der A23 Hamburg Richtung Heide. Achtung, zwischen Hohenfelde und Legerdorf steht ein verlorener Anhänger auf der Straße. 3 Kilometer Stau auf der A1 Lübeck Richtung Hamburg zwischen Moorfleet und dem Dreieck Norderelbe. Es staut sich auf der A7 Flensburg Richtung Hamburg zwischen Volkspark und dem Elbtunnel auf 5 Kilometern. In Hamburg ist auf der B73 Buxtehuder Straße zwischen der Seehafenbrücke und dem Schloss Mühlendamm wegen eines Wasserrohrbruchs in beiden Richtungen nur eine Spur frei. Die B199 Kappeln-Flensburg ist zwischen Langballig und Wes wegen einer Sportveranstaltung bis 18 Uhr gesperrt. Im Hamburger Stadtbereich kommt es bis Montagmorgen wegen des CSDs zu Sperrungen und Verkehrsbehinderungen. Die Glacis-Chaussee zwischen der Feldstraße und der B4 Budapester Straße ist in beiden Richtungen wegen einer Veranstaltung bis Montagmorgen gesperrt. Und die große Elbstraße zwischen der D-Voss-Straße und der Carsten-Reder-Straße ist in beiden Richtungen wegen eines Straßenfestes noch bis heute Abend gesperrt. Geblitzt wird in Bad Segeberg auf der B206 Bramstedter Landstraße stadteinwärts und ein Blitzer steht in Fockbek auf der Rendsburger Straße in Höhe der Bank. 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
6: Stündchen noch, da beginnt hier Wünsch dir was und wenn ihr Bock habt auf einen ganz bestimmten Song, dann in der Delta-Playlist, schickt mir jetzt gerne mal bei WhatsApp eine Sprachnachricht an die 0431 986 986 11. Ich bin Melle, spiele euch hier gleich Love Me Not von Raven Lanay, außerdem Sorry Papi von Topic und Becky G und als Start in diese neue halbe Stunde gibt's Magnetic von The Bowser.
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Das war Raven Linney an diesem ersten Sonntag im August 2026. Das war Love Me Not. Mein Name ist Melle. Und ich habe euch neue Musik von Benny Blanco mitgebracht. Der ist in allererster Linie Songwriter und Produzent, hat zum Beispiel, liegt viele Jahre zurück, I Kissed a Girl von Katy Perry geschrieben und produziert. Hatte aber schon viele andere Hits mit Ed Sheeran, Justin Bieber und. Im letzten Jahr hat er seine große Liebe geheiratet, keine geringere als Selena Gomez. Die beiden haben auch schon mal ein Album zusammen gemacht, auch, meine ich, im letzten Jahr. Und jetzt haben sie wieder einen Song zusammen veröffentlicht.

Daniel Gruß hier bei Delta an diesem Sonntagvormittag mit Hangover. Ich bin Melle und ich würde euch jetzt gerne den neuen Song von einem Duo namens Tränen spielen. Das ist zum einen die Sängerin Gwen Dolin und der Gitarrist Steffen Israel. Und ja, der ein oder andere wird vielleicht denken, warte, den habe ich schon mal gehört. Ist so, er ist nämlich der Gitarrist von Kraftklub. Seit 2023 machen Gwen und Steffen zusammen Musik als Tränen. Und hier ist ihr neuer Song, Rote Funken, bei Delta.

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3: 0431 986 986 11, das ist unsere Hotline bei WhatsApp, wenn ihr Musikwunsch habt. In einer halben Stunde geht Wünsch dir was los, ich bin Melle und während ihr eine Sprachnachricht schickt, spiele ich euch hier Home von Glockenbach und Tom Walker, Look at My Life von Gracie Abrams und Mr. Know-It-All von Teddy Swims.
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0: Für den Markus waren das Glockenbach und Tom Walker hier bei Delta Wünsche was mit Home. Ich bin Melle und hab euch neue Musik von Kamrad mitgebracht. Der neue Song heißt Love Sober. Es soll so ein bisschen das Gegenteil sein von Drunken Love. Jetzt ist Kamrad, vielleicht weiß das nicht jeder, mit seiner Jugendliebe zusammen.
1: Das war auch genau der Hintergrund, warum dieser Witz entstanden ist, nämlich von Drunken Love zu Love Sober. Nämlich, dass man auch in einer Beziehung irgendwann gar nicht mehr Drunken Love ist. Man ist irgendwann auch Love Sober, aber im positiven Sinne. Das heißt, man weiß, warum die Person gut für einen ist. Man realisiert, dass man nicht ständig dieses High braucht von dieser neuen Aufregung von ich lerne jemanden neu kennen und ich bilde mir ein, dass alles perfekt ist, sondern man lernt, glaube ich, auch das Unperfekte an gewissen Situationen zu lieben. Und das macht das Leben ja auch schön. Ich glaube, dementsprechend bin auch ich Love Sober, aber in der Form von, das ist total geil, dass wir das hier haben und dass man das anerkennen kann.
0: Ist die neue Single von Kamrad, Love Sober, bei Delta.

durch diesen Sonntagvormittag mit Robin Schulz und Easy Bisou. Das war Only Way Is Up hier bei Delta. Ich bin Melle und seit vielen, vielen Wochen wird, und auch wenn es deutsche Lyrics hat, überall auf der Welt gesungen. Und der Wahnsinn ist sogar noch weitergegangen, denn es wurden ja gerade sozusagen die Kandidaten fürs Jugendwort des Jahres und da ist das nun auch mit dabei. Es gibt jetzt eine neue Version, sozusagen der internationale Remix, obwohl das der Song, und das war safe so nicht geplant. Ich glaube, jeder, der einen deutschen Song rausbringt, der erwartet nicht, dass das denn weltweit ein Hit wird. In diesem Fall war es aber mal wieder soweit. ich könnte mir vorstellen, dass dieser internationale Remix auch schon länger in der Schublade liegt und jetzt ist er auch veröffentlicht, und zwar mit dem UK-Rapper Skepta zusammen. Also auf dieser Version, auf diesem Remix, nicht Shirin David, sondern Skepta. Hier sind Kitschkrieg und Blumengarten mit Gut genug bei Delta. Achso, und wünscht ihr was gleich, ne? Schickt mal eure Musikwünsche als Sprachnachricht bei WhatsApp an die 0431 986 986 11.

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5: Mit Ilme Kasten. Großer Abreisetag heute beim Wacken Open Air. In der Nacht ist das Heavy Metal Festival zu Ende gegangen. 85.000 Metal-Fans treten nun die Heimreise an. Die Polizei zieht ein positives Fazit. Größere Zwischenfälle gab es nicht. Und Volker Böhm, der Einsatzleiter des Rettungsdienstes vor Ort, sagte uns:
6: Also Wacken 26 war für uns eigentlich wieder erwartend total friedlich. Wir haben kaum Hitzeerschöpfte gehabt. Es waren, glaube ich, eine Zahl zwischen 15 und 20 über eine ganze Woche. Wir haben viele Bagatellverletzungen. Normale Erkrankungen, tja, wie in einer Stadt eben üblich mit 100.000 Einwohnern. Aber grundsätzlich haben wir ein wirklich super friedliches, schönes Festival gehabt und eine riesen Party.
5: Wo KI drinsteckt, muss ab heute auch KI draufstehen. In der EU gilt ab sofort eine Labelpflicht für KI-generierte Videos, Bilder und Texte, mit denen Geld verdient wird. Die EU will so dafür sorgen, dass man auf jeden Fall merkt, wann man es mit KI zu tun hat. Das betrifft zum Beispiel Chatbots im Kundenservice oder Influencer, die bei ihren makellosen Bildern kräftig mit KI nachhelfen. Privatpersonen müssen ihre KI-bearbeiteten Bilder nicht kennzeichnen. In beliebten Touristenregionen in Europa brennt es weiter. So sind in Griechenland mehrere Waldbrände immer noch außer Kontrolle, darunter einer in der Nähe der Hauptstadt Athen. In Frankreich hatte sich die Waldbrandlage zuletzt etwas entspannt. Auch in Spanien meldet die Feuerwehr Erfolge. Im Nordwesten des Landes helfen jetzt auch deutsche Einsatzkräfte beim Löschen. David Bormann von der Feuerwehr Bonn sagte vorab im Ersten:
7: Die Einsatzkräfte erwartet intensive Waldbrände mit hohen Feuerfronten, mit einer hohen Intensität. Das heißt, das sind alles Brände, die wir nicht direkt löschen können, sondern wo wir sehr defensiv arbeiten müssen und wo wir gegebenenfalls vielleicht so wie im letzten Jahr auch Dörfer und Häuser schützen müssen. Das ist schon eine große Anspannung jetzt für uns.
5: Nach dem Ansturm zehntausender Migranten auf die spanische Exklave Ceuta fordert Außenminister Wadephul mehr Schutz an Europas Außengrenzen. Das müsse Priorität haben, sagte er der Bild am Sonntag. Der Fall hat einen Streit in der EU ausgelöst. Einige Länder kritisierten Spaniens Umgang mit der Krise. Am Dienstag beraten die EU-Innenminister. Die nächsten Delta-News gibt's in einer Stunde.
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8: 6 Kilometer Stau auf der A1 Lübeck Richtung Hamburg zwischen Moorfleet und dem Dreieck Norderelbe. Es staut sich auf der A7 Flensburg Richtung Hamburg zwischen Volkspark und dem Elbtunnel auf 7 Kilometern. 3 Kilometer Stop-and-Go auf der A23 Heide Richtung Hamburg zwischen Halstenbeek-Kruppunder und dem Dreieck Nordwest. Im weiteren Verlauf stockt es zwischen Horst-Elmshorn und Elmshorn auf 2 Kilometern. In Hamburg gibt es auf der B4 Amsingstraße zwischen der Spaldingstraße und der B75 Billhorner Röhrendamm stockenden Verkehr. In Hamburg ist auf der B73 Buxtehuderstraße zwischen der Seehafenbrücke und dem Schlossmühlendamm wegen eines Wasserrohrbruchs in beiden Richtungen nur eine Spur frei. Die B199 Kappeln-Flensburg ist zwischen Langballig und Wes wegen einer Sportveranstaltung bis 18 Uhr gesperrt. An der Fähre Glückstadt-Wischhafen gibt es lange Wartezeiten von bis zu einer Stunde. Außerdem gibt es im Hamburger Stadtbereich bis Montagmorgen wegen des CSDs Sperrungen und Verkehrsbehinderungen. 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
9: Und jeden Sonntagmittag erfülle ich hier eure Musikwünsche. Eine ganze Stunde lang und jetzt geht's los. Ich bin Melle und ihr erreicht mich bei WhatsApp per Sprachnachricht über die 0431 986 986 11.
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10: Hallo. Wir würden uns total freuen über Sunday Best von den Surfaces.

0: bin Yannick, war das Ariana Grande hier bei Data Wünsche was mit Hate That I Made You Love Me. Ich bin Melle, schönen Sonntag für euch.
1: Hallo, hier ist die Saskia und zwar wünsche ich mir von Kummer und Nina Chuba der letzte Song Alles wird gut. Euch einen schönen Sonntag, tschüss.
0: Wenn ihr auch Musikwunsch habt, gerne melden bei WhatsApp über die 0431 986 986 11.
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0: Für den Elia war das Tampa City hier bei Delta Wünsche was mit Self-Aware. Ich bin Melle und erfülle bis 20 vor 1 hier noch eure Musikwünsche.
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2: Moin Melle, wir sitzen hier gerade zusammen und spielen ein bisschen ein schönes Kartenspiel. Und was uns gerade wirklich helfen würde, wäre, wenn du uns Mark Forstner mit 194 Ländern spielen würdest. Besten Dank und schönen Sonntag. Ciao.
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0: Jeden Sonntagmittag gibt's hier von 20 vor 12 bis 20 vor 1 eine Stunde lang eure Musikwünsche. Ich bin Melle und ihr erreicht mich, wenn ihr auch einen bestimmten Song hören wollt, bei WhatsApp über die 0431 986 986 11.
1: Hallo, hier ist Janne Stolte. Ich wünsche mir, was uns heim macht von Provinz. Dankeschön, schönen Sonntag noch.
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3: 60 Minuten lang erfülle ich jeden Sonntagmittag hier eure Musikwünsche bei Delta. Ich bin Melle. Eine halbe Stunde haben wir jetzt schon rum, aber eben auch noch eine halbe Stunde vor uns. Und ich freue mich jetzt von euch zu hören. Das geht über WhatsApp, über die 0431 986 986 11. Schickt mir euer Musikwunsch da einfach als Sprachnachricht hin.
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4: Hallo Melle. Ich würde gerne den Klassiker von Aaliyah hören. Sehr gern. Dankeschön.
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0: Das ging raus an Sina. Flo Wanders mit Liquid. Hier ist Delta. Wünscht ihr was? Seit 20 vor 12 und noch bis 20 vor 1. Ich bemelde, meldet euch, wenn ich euch auch was spielen kann.
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2: Hallo, Frieda hier. Ich würde mir gerne Letzter Tanz von Bosse wünschen. Euch einen schönen Sonntag.
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0: Für die Johanna war das Olivia Rodrigo hier bei Delta Wünschen was mit Stupid Song. Ich bin Melle und ihr erreicht mich, wenn ihr auch noch einen Musikwunsch habt, bei WhatsApp über die 0431 986 986 11.
1: Hallo, ich würde mir gerne ein Lied wünschen und zwar Rote Flaggen von Berg. Liebe Grüße.
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0: Let's go! Für den Timo und Wander, Shakira und Burna Boy hier bei Delta wünscht ihr was mit Die Die. Ich bin Melle und dafür gerade Musikwünsche.
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2: Hallo Delta Radio. Hier ist Tabea und ich wünsche mir vom ganzen Herzen Weißfleiß von Tokyo Hotel. Danke.
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1: Mit Ilme Kasten. Nach dem Ende des Wacken Open Air läuft jetzt die Abreise der insgesamt rund 85.000 Besucher. Rund um das Festivalgelände ist noch immer viel los. Vor allem an den Ausfahrten gibt es Wartezeiten. Größere Probleme gibt es laut Polizei aber nicht. Und die Einsatzkräfte ziehen insgesamt eine positive Bilanz. Das Festival sei überwiegend ruhig verlaufen. Die Zahl der Einsätze ist leicht nach oben gegangen. Die Anzahl der registrierten Straftaten aber leicht gesunken, heißt es. Und auch die Veranstalter sind mit der Jubiläumsausgabe des Festivals zufrieden. In Deutschland und dem Rest der EU gibt es seit heute neue Regeln für KI. Mit künstlicher Intelligenz erstellte Inhalte müssen gekennzeichnet werden. Das betrifft kommerziell veröffentlichte Bilder, Texte oder Audios, also etwa Werbung oder auch Beiträge von Influencern. Die Medienethikerin Jessica Hesen sagte in der ARD:
2: Wir müssen wissen, was ist real, was ist nicht real, was ist durch eine Maschine hergestellt und was durch einen Menschen. Ansonsten verlieren wir das Vertrauen in öffentliche Kommunikation. Und öffentliche Kommunikation ist ein Kernbereich von Demokratie. Und deswegen sind Kennzeichnungspflichten enorm wichtig.
1: In vielen Urlaubsländern kämpfen die Einsatzkräfte weiter gegen Waldbrände. So sind in Griechenland mehrere Feuer immer noch außer Kontrolle, darunter eins in der Nähe der Hauptstadt Athen. In Frankreich hatte sich die Lage zuletzt etwas entspannt. Im Südwesten des Landes konnten die Einsatzkräfte den größten Waldbrand seit Jahrzehnten unter Kontrolle bringen. Auch in Spanien meldet die Feuerwehr Erfolge. Im Nordwesten des Landes helfen mittlerweile auch deutsche Einsatzkräfte beim Löschen. Nach dem Ansturm zehntausender Migranten auf die spanische Exklave Ceuta fordert Außenminister Wadephul mehr Schutz an Europas Außengrenzen. Das müsse Priorität haben, sagte er in der Bild am Sonntag. Der Fall hat einen Streit in der EU ausgelöst. Einige Länder kritisierten Spaniens Umgang mit der Krise. Am Dienstag beraten die EU-Innenminister. Die nächsten Delta-News gibt's in einer Stunde.
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3: Auf der A7 Flensburg Richtung Hamburg. Vorsicht, zwischen Warda und Bordesholm liegen Fahrzeugteile auf der Autobahn. A1 Lübeck Richtung Hamburg. Zwischen Moorfleet und Stillhorn sind es 8 Kilometer Stau. Es staut sich auf der A7 Flensburg Richtung Hamburg zwischen Volkspark und dem Elbtunnel auf 10 Kilometern und in der Gegenrichtung zwischen Hausbruch und dem Elbtunnel auf 5 Kilometern. 3 Kilometer Stop and Go auf der A21 Kiel Richtung Bargteheide zwischen dem Schwisseler Kamp und Lietzen. Und es stockt auf der A23 Heide Richtung Hamburg zwischen Halstenbeek-Gruppunder und dem Dreieck Nordwest auf 3 Kilometern. In Hamburg ist auf der B73 der Buxtehuder Straße zwischen der Seehafenbrücke und dem Schlossmühlendamm wegen eines Wasserrohrbruchs in beiden Richtungen nur eine Spur frei. Die B199 Kappeln-Flensburg ist zwischen Langballig und Wes wegen einer Sportveranstaltung bis 18 Uhr gesperrt. An der Fähre Glückstadt-Wischhafen gibt es lange Wartezeiten von bis zu 1,5 Stunden. Und im Hamburger Stadtbereich kommt es bis Montagmorgen wegen des CSDs zu Sperrungen und Verkehrsbehinderungen. 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
5: Ich bin Ralle.
6: Natürlich bist du das.
5: Eine Mischung aus Komödie und Drama ist die spanische Produktion The Invite. Worum es da in dem Kino-Neustart genau geht, das verrät euch der dicke Moderator gleich.

0: ja, dramatischer Delta. Bei einem Kinoneustart der Woche sind eine ganze Menge Stars mit dabei. Seth Rogen, Olivia Wilde, Penelope Cruz, Edward Norton. The Invite heißt die Mischung aus Drama und Komödie. Joe und Angela stecken in einer Beziehungskrise und diesen Abend könnte das Ganze sogar eskalieren. Aber dann kommt es zu einem gemeinsamen Essen mit dem Pärchen aus dem Stock drüber. Und dieses Paar scheint einfach perfekt zu sein. Naja, jedenfalls geht's dann beim Essen ziemlich zur Sache. Ein Chaos aus Missverständnissen, verletzten Gefühlen und verdrängten Wahrheiten macht den Abend spannend. Ja, oder auch turbulent.
1: Hey, kommt rein.
2: Danke für die Einladung.
1: Wir freuen uns so sehr, dass ihr da seid.
3: Erwarten wir Besuch? Warum gibt's hier eigentlich keine Vorhänge? So kann uns jeder in die Wohnung schauen. Bluse? Hübsch, steht hier richtig gut.
1: Sowas könntest du mir ruhig öfter sagen.
0: Olivia Wilde spielt hier nicht nur Angela, sondern hat auch die Regie des Films übernommen. Also wer Bock auf ein lustiges und heftiges Beziehungsdrama hat, der oder die kann sich jetzt The Invite im Kino anschauen.

0: neuer, actionreicher Delta Reines Filmtipps. Mein Tipp jetzt ist mit Action-Oper Liam Neeson, The Commuter. Das ist nicht etwa ein genuscheltes Computer, sondern heißt Pendler. Also einer, der zum Beispiel für den Job den ein oder anderen Kilometer pendeln muss. Genau das muss nämlich Michael, also Liam Neeson, der ist Versicherungsvertreter, fährt seit vielen Jahren immer dieselbe Strecke mit der Bahn zum Job. Die Leute, die das auch machen müssen, kennt er inzwischen und so setzt sich eines Tages eine Frau neben ihn und macht ihm ein Angebot. Im Zug soll sich ein Zeuge befinden, der gegen eine Gruppe von Kriminellen aussagen soll. Am Ende der Bahnstrecke, also im Endbahnhof, soll dieser Zeuge unter Polizeischutz gestellt werden. Und Michael soll diesen Zeugen jetzt identifizieren. Dafür würde er $100.000 bekommen.
1: Sie kennen bestimmt jeden in diesem Zug.
2: Die regelmäßigen Pendler zumindest.
1: Machen wir ein Experiment.
2: Ein Experiment?
1: Eine einfache hypothetische Frage.
2: Und die wäre?
1: Was wäre, wenn ich Sie darum bitten würde, eine kleine Sache zu erledigen? Würden Sie es tun?
2: Ich würde wissen wollen, worum es geht.
1: Jemand in diesem Zug gehört nicht hierher. Sie wissen nicht, wie die Person aussieht. Sie müssen nur eins tun. Sie finden.
0: So, aber dann geht's ja erst so richtig zur Sache, denn Michael gerät da in etwas rein, was ihn und seine Familie bedroht. Mehr darüber gibt's jetzt nicht. Schaut euch die US-Produktion im Stream mal an. The Commuter. Mary.

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1: Moin, hier ist Ralle. Mein Streaming-Tipp gleich ist einfach ein perfekter Rachefilm. Typ wird betrogen, holt sich das Geld wieder zurück und ja, dabei wird es ihm actionreich und auch lustig. Mehr zu Payback mit Mel Gibson habe ich gleich.
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0: 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Reiles Filmtipps mit einem meiner Meinung nach perfekten Rachefilm mit Mel Gibson. Ja, der hat gewaltig einen an der Marmel, aber in den 80er, 90er Jahren war er einfach Garant für coole, spannende Thriller. Payback, Zahltag, ist von 1999 und ganz sicherlich einer der besten Rachefilme, die Hollywood so zu bieten hat. Gibson spielt Porter, der anscheinend von seinem Gangsterkumpel Val und seiner Frau Lynn hintergangen und auch niedergeschossen wurde. So fängt der Film jedenfalls an und dabei geht es um die Beute eines Überfalls, $130.000. Und den Anteil von Porter reißt Val jetzt an sich. Er braucht die Kohle, um sich in ein Verbrechersyndikat reinzukaufen. Nach einer gewissen Zeit ist Porter aber wieder genesen und will jetzt Rache. Beziehungsweise will er eigentlich nur seine Kohle, also die $70.000, zurückhaben. Also sucht er erst seine Frau Lynn auf, die inzwischen ziemlich heruntergekommen und drogenabhängig dahin vegetiert. Naja, und so langsam aber sicher tastet sich Porter auch an seinen Ex-Kumpel Val ran.
1: Val Resnick. Was ist mit ihm?
2: Sagen Sie mir, wo er ist.
1: Nein, nein, selbst wenn ich es wüsste, die Antwort wäre nein. Und jetzt sagen Sie mir, wann und wo Sie meinen Boten getroffen haben.
2: Als er liefern wollte.
1: Ist er tot?
2: Nein, aber sie ist tot. Gestorben an dem Dreck, mit dem Sie dealen.
1: Na und? Was geht Sie das an?
2: Ich bin Ihr Mann.
1: Sie knallen mich doch nicht ab, oder?
0: Ex-Kumpel Val hat die Kohle ja inzwischen ausgegeben. Naja, und das ist eben doof. Bei der ganzen Story legt sich Porter dann sogar mit dem Syndikat selber an. Und das ist teilweise alles ziemlich brutal, aber auch sehr lustig. Ein richtig guter Thriller. Payback, Zahltag, mein Streaming-Tipp.

0: Naja, spannender. Delta, reines Filmtipps. Neu im Kino ist seit dieser Woche Bitteres Fest. Das ist eine spanische Mischung aus Komödie und Drama. Elsa ist eine erfolgreiche Werbefilmerin. Nach dem Tod ihrer Mutter stürzt sie sich in die Arbeit, um den Schmerz zu überdecken. Doch dann reagiert ihr Körper auf den Stress. Sie bekommt eine Panikattacke. Es muss sich also etwas ändern. Und deshalb reist sie mit ihrer Freundin Patricia nach Lanzarote und beginnt dort wieder zu schreiben. Ihr Freund Bonifacio bleibt in Madrid zurück. Naja, und dann wird's eben kompliziert. Erinnerung und Fiktion beginnen zu verschwimmen. Viele schmerzhafte Erinnerungen kommen hoch, aber es gibt eben auch doch das ein oder andere dann zu lachen.
1: Hast du etwas zu verbergen?
2: Du verlässt ihn. Früher oder später. Wahrscheinlich eher später. Du musst noch mehr Dreck fressen. So lange, bis du nicht mehr kannst.
1: Muss ich dir wieder und wieder erklären, dass ich nur in der Lage bin zu schreiben, wenn ich absolut frei bin? Koste es, was es wolle.
3: Ich habe 20 Jahre deines Lebens hier drin. Und ich habe genug Geld, um dich zu Fall zu bringen.
1: Ich erkenne dich nicht wieder, Monika.
3: Ich weiß, dass du mich nicht kennst. Aber ich dich schon.
0: Schaut es euch jetzt im Kino an, da läuft seit Donnerstag Bitteres Fest. Coming home.

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5: Mit Cornelius Dreger. Die Abreise vom Wacken Open Air läuft. Laut Polizei kommt es vor allem an den Ausfahrten zu längeren Wartezeiten. Insgesamt haben rund 85.000 Fans 4 Tage lang Heavy Metal gefeiert. Frank Mattisen von der Polizeidirektion Itzehoe zieht Bilanz.
6: Angesichts der Zahl der Besucher, angesichts des Alkoholkonsums und der begrenzten Fläche ist das wirklich zu vernachlässigen, was sich hier an Delikten ereignet. Man merkt immer wieder, dass dieses Festival eine tolle Tradition hat, des friedlichen Miteinanders, klein entstanden und so gewachsen. Und es liegt auch ganz maßgeblich an den Veranstaltern, die das hier so lange schon ja begleiten. Es war ja ein Jubiläumswacken Open Air.
5: In Deutschland und dem Rest der EU gibt es seit heute neue Regeln für KI. Mit künstlicher Intelligenz erstellte Inhalte müssen gekennzeichnet werden. Das betrifft kommerziell veröffentlichte Bilder, Texte oder Audios, also etwa Werbung oder auch Beiträge von Influencern. Die Medienethikerin Jessica Hesen sagt in der ARD:
7: Wir müssen wissen, was ist real, was ist nicht real, was ist durch eine Maschine hergestellt und was durch einen Menschen. Ansonsten verlieren wir das Vertrauen in öffentliche Kommunikation. Und öffentliche Kommunikation ist ein Kernbereich von Demokratie. Und deswegen sind Kennzeichnungspflichten enorm wichtig.
5: Bundesaußenminister Wadefuhl fordert, dass die EU-Außengrenzen besser geschützt werden. Nach dem Ansturm von Migranten auf die spanische Exklave Ceuta in Nordafrika muss das absolute Priorität haben, sagte er der Bild am Sonntag. Das Thema beschäftigt am Dienstag auch die EU-Innenminister in einer Sondersitzung. In beliebten Touristenregionen in Europa brennt es weiter. So sind in Griechenland mehrere Waldbrände immer noch außer Kontrolle, darunter einer in der Nähe der Hauptstadt Athen. In Frankreich hatte sich die Waldbrandlage zuletzt entspannt. In Spanien helfen jetzt auch deutsche Einsatzkräfte beim Löschen. Die nächsten Delta News gibt's in einer Stunde.
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8: Auf der A23 Heide Richtung Hamburg. Vorsicht, zwischen Hohenfelde und Horst Elmshorn steht ein kaputtes Auto auf der linken Spur. Auf der B77 Rendsburg-Schleswig gibt es zwischen Rendsburg-Nordwest und Rendsburg-Nord nach einem Unfall eine Sperrung. 5 Kilometer Stau sind's auf der A1 Lübeck Richtung Hamburg zwischen Billstedt und dem Dreieck Norderelbe. Es staut sich auf der A7 Flensburg Richtung Hamburg zwischen Volkspark und dem Elbtunnel auf 10 Kilometern und in der Gegenrichtung Hannover Richtung Flensburg zwischen Hausbruch und dem Elbtunnel auf 5 Kilometern. 3 Kilometer Stop-and-Go auf der A21 Kiel Richtung Bargteheide zwischen dem Schwisseler Kamp und Lietzen. 3 Kilometer stockender Verkehr auf der A23 Heide Richtung Hamburg zwischen Halstenbeek-Krupunda und dem Dreieck Nordwest. In Hamburg ist auf der B73 der Buxtehuder Straße zwischen der Seehafenbrücke und dem Schlossmühlendamm wegen eines Wasserrohrbruchs in beiden Richtungen nur eine Spur frei. Und auf der B199 Kappeln, Flensburg ist zwischen Langballig und Wes wegen einer Sportveranstaltung bis 18 Uhr gesperrt. 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
10: Ich bin Ralle.
11: Natürlich bist du das.
10: Vielleicht gibt's wieder News aus der Filmbranche. Clayface, so heißt die neueste DC-Produktion. Im Oktober soll der Film starten und die Details habe ich gleich.
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Neuer Up-to-Dater, Delta, jetzt mit News aus der Filmwelt. DC hat einen neuen Filmtrailer am Start. Clayface wird der nächste Film aus dem DC-Universe heißen. Und das Teil ist so richtig heftig, also mit echtem, harten Horror. Es sei denn, im Trailer wird bereits alles gezeigt. Hinzu kommt, dass es im Trailer auch noch eine sehr interessante Anspielung auf eine berühmte DC-Figur gibt. Fans sind jedenfalls weltweit begeistert. Auf alle Fälle ist das ein echt gewagtes Projekt von Warner Bros. Und DC. 40 Millionen Dollar soll der Film kosten. Es geht um den Batman-Schurken Matt Hagen, der später zu Clayface wird. Gezeigt werden soll die Vorgeschichte, die verhängnisvolle Operation und sein Rachefeldzug. Da wird also so einiges los sein in dem Film. Der sollte dann allerdings auch erfolgreich werden, denn nach der letzten DC-Produktion Supergirl muss es bergauf gehen. Supergirl war eine herbe Box-Office-Enttäuschung. In unseren Kinos soll Clayface am 22. Oktober starten. Mal schauen, ob das ein Erfolg wird. Jetzt gibt's jedenfalls den ersten Trailer im Netz und als Hausaufgabe schaut ihr bitte alle diesen Trailer. Ich werde das dann nächste Woche kontrollieren.

0: 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Der neue im Stream ist ein ziemlich heftiger Horror-Thriller, der nicht auf billige Effekte setzt, sondern auf, ja, so atmosphärische Schrecken und Schocker. Passenger heißt der Film. Es geht um ein Pärchen, das mit dem Van einen Roadtrip macht. Aber diese Reise wird zum Albtraum, denn sie werden auf einer abgelegenen Straße Zeugen eines Unfalls. Der Fahrer stirbt dabei, noch am Unfallort. Zuerst sieht alles nach einem tragischen Unglück aus, doch dann entpuppt sich das Ganze als Auslöser einer Kette übernatürlicher Ereignisse. Eine seltsame Präsenz, ein Dämon oder sowas, taucht da nämlich auf.
1: Diese Kratzer waren gestern auch im Unfallwagen. Drei Kratzer, genau wie die.
2: Habt ihr versucht zu helfen?
3: Es ist etwas Dämonisches.
4: Etwas verfolgt uns.
5: Heiliger Christophorus, beschütze mich heute auf all meinen Reisen. Gib uns ein Zeichen, wenn Gefahr droht. Gefahr droht. Gefahr droht.
0: Das klingt jetzt erstmal gar nicht so wahnsinnig gruselig. Das ist es aber. Schaut euch den Psycho-Horror-Schocker Passenger jetzt im Stream an. Es gibt das Teil als Kauf, aber auch schon als Live-Version.

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2: Ralle ist hier, weiter geht's im MCU. Spider-Man 4, Brand New Day ist diese Woche in die Kinos gekommen. Mehr darüber habe ich gleich.

0: Neuer, spannender Delta, reines Filmtipps. Peter Parker alias Spider-Man ist wieder da. Seit dieser Woche läuft Spider-Man 4 Brand New Day in den Kinos. Tom Holland spielt wieder Spider-Man. Dann seine große Liebe MJ, auch wieder gespielt von Zendaya, die ja inzwischen die Ehefrau von Tom Holland sein soll. Jedenfalls hat er es in einem Interview gesagt, die beiden hätten im Juni geheiratet. So, zurück zum Film. Spider-Man hat also MJ aufgegeben, weil er einen Deal eingehen musste und alle Menschen haben vergessen, wer Spider-Man in Wirklichkeit ist.
1: Hi, mein Name ist Peter Parker. Ich muss dir etwas sagen, das sich total verrückt anhört. Aber es ist die Wahrheit.
2: Du bist der Spider-Man. Du darfst niemandem was verraten. Das bleibt unser Geheimnis.
1: Okay, danke. Wir kannten uns mal. Wir waren mal zusammen. Aber etwas Schlimmes sollte passieren. Und der einzige Weg, es zu verhindern, war, den schwierigen Weg zu wählen.
2: Ihr werdet vergessen, wer ich bin.
3: Was? Was redest du da bloß?
2: Ich werde kommen und euch finden. Und dann werde ich alles erklären.
0: Jetzt ist Peter also wieder der junge, sympathische Loser mit Geldproblemen, ohne Freunde oder Freundin. Support von den Avengers bekommt er auch nicht mehr, also nichts da mit Verbesserung seines Hightech-Anzuges. Naja, aber dann kommt wieder eine große Bedrohung auf die Menschen zu und Spider-Man soll helfen. Schaut es euch jetzt im Kino an. Spider-Man 4 Brand New Day.

0: Naja, spannender Delta. Ein neuer Star Wars Ableger ist jetzt auch im Stream und zwar als Kauf- und Leihversion. Star Wars, The Mandalorian und Grogu. Mit dabei sind natürlich wieder Pedro Pascal als Din Djarin und neu dabei ist Sigourney Weaver. Man muss nicht unbedingt die drei Staffeln The Mandalorian gesehen haben, aber hilfreich ist es natürlich schon. Und ehrlich gesagt ist die Serie auch eine der besseren Star-Wars-Serien. Aber naja, es ist ja auch Geschmackssache. Jedenfalls wird die Geschichte jetzt in einem Kinofilm weitererzählt. Der Mandalorianer macht einen Deal mit Captain Carsten Terra von der Neuen Republik, um seinen jungen Lehrling Grogu oder auch Baby Yoda auszubilden. Und dafür benötigt er noch Aufträge als Kopfgeldjäger. Auf der einen Seite will er also Grogu ausbilden, auf der anderen Seite braucht er Missionen, die am äußersten Rand der Galaxis spielen. Da ist also so einiges los.
1: Wir alle kennen die Geschichten über den mandalorianischen Kopfgeldjäger und dieses Kind.
2: Ich jage nur imperiale Kriegsverbrecher. Wir werden jeden Schurken in diesem Kartenspiel ausschalten.
3: Bevor es losgeht, überprüfst du deine Rüstung.
1: Wir beschützen all das, wofür die Rebellion gekämpft hat.
4: Viel Glück.
5: Ja.
4: Das wirst du brauchen.
0: Die Regie hat übrigens Jon Favreau geführt, also der Macher von Iron Man 1 und 2. Bei einer Folge The Mandalorian war er auch schon am Start. Schaut euch den neuen Star Wars Ableger Star Wars The Mandalorian und Grogu jetzt im Stream an.

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3: Mit Cornelius Dreger. Nach dem Ende des Wacken Open Air läuft die Abreise der insgesamt rund 85.000 Besucher. Rund um das Festivalgelände ist immer noch viel los. Vor allem an den Ausfahrten gibt es Wartezeiten. Die Polizei zieht insgesamt eine positive Bilanz. Das Festival sei überwiegend ruhig verlaufen. Die Zahl der Einsätze ist leicht nach oben gegangen, die Anzahl der registrierten Straftaten aber leicht gesunken. Frank Mathiesen von der Polizeidirektion Itzehoe.
4: Wenn man noch das Personal dazu rechnet, dann haben wir hier knapp 100.000 Leute auf dem Ground. Das ist die drittgrößte Stadt, wäre das in Schleswig-Holstein. Und vor dem Hintergrund ist das, was hier an üblichen Sachen passiert, natürlich zu vernachlässigen.
3: In der EU gelten seit heute neue KI-Regeln. Wer Inhalte mit künstlicher Intelligenz erstellt, muss das auch kennzeichnen. Das gilt etwa für Influencer oder auch für Werbung im Netz oder auf Plakaten. Als privater Nutzer muss man nichts kennzeichnen. Verbraucherschützer begrüßen die Labelpflicht, sehen aber auch noch Knackpunkte. Christine Steffen von der Verbraucherzentrale sagt im ZDF.
5: Was passiert, wenn das Video nicht gekennzeichnet ist? Wird da ordentlich das Recht durchgesetzt? Und wir sehen auch ein gewisses Defizit bei der Verantwortlichkeit der Plattformen, die ja gerade dazu genutzt werden, dass solche Videos millionenfach überhaupt mal zu den Verbrauchern kommen und angeschaut werden können und die daran auch verdienen.
3: Nach dem islamistischen CSD-Anschlag in Berlin will die Union schnell schärfere Gesetze. Fraktionschef Frei fordert noch in diesem Monat konkrete Schritte. Der Bild sagte Frei, die Koalition könne sehr schnell handeln. Innenminister Dobrindt war zuletzt dafür, dass häufiger elektronische Fußfesseln eingesetzt werden. Auch die Präventivhaft soll bundesweit einheitlich geregelt werden. Zustimmung dafür kam auch von der SPD. Der CSD-Attentäter war den Behörden bekannt und galt als Gefährder. Die Menschen in Deutschland greifen bei Erfrischungsgetränken immer öfter zu Leitprodukten. Letztes Jahr wurden davon pro Kopf 20 Liter getrunken, zeigen aktuelle Zahlen der Wirtschaftsvereinigung Alkoholfreie Getränke. Besonders Cola und Cola-Mischgetränke ohne Zucker konnten zulegen. Die nächsten Delta-News gibt's in einer Stunde.
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6: Auf der B77 Rendsburg Richtung Schleswig. Achtung, zwischen Rendsburg Nordwest und Rendsburg Nord ist die Straße nach einem Unfall gesperrt. Es staut sich auf der A1 Lübeck Richtung Hamburg zwischen Billstedt und dem Dreieck Norderelbe auf 5 Kilometern. 5 Kilometer Stau auch auf der A7 Hannover Richtung Flensburg zwischen Hausbruch und dem Elbtunnel. In der Gegenrichtung sind es auf der A7 Flensburg Richtung Hamburg zwischen Volkspark und dem Elbtunnel 10 Kilometer. 3 Kilometer Stop-and-Go gibt es auf der A21 Kiel Richtung Bargteheide zwischen dem Schwisseler Kamp und Lietzen. Auf der A23 Heide Richtung Hamburg sind es zwischen Halstenbeek-Krupunda und dem Dreieck Nordwest 5 Kilometer Stau. In Hamburg ist auf der B73 der Buxtehuder Straße zwischen der Seehafenbrücke und dem Schlossmühlendamm wegen eines Wasserrohrbruchs in beiden Richtungen nur eine Spur frei. Die B199 Kappeln Richtung Flensburg ist zwischen Langballig und Wes wegen einer Sportveranstaltung bis 18 Uhr gesperrt. An der Fähre Glückstadt-Wischhafen gibt es lange Wartezeiten von bis zu 3 Stunden. Und im Hamburger Stadtbereich kommt es bis Montagmorgen wegen des CSDs zu Sperrungen und Verkehrsbehinderungen. 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
7: Leute, zu Beginn nur ganz kurz. Ich möchte klarstellen, diese Sendung werde ich nicht verkaufen an internationale Investoren und die UEFA darf gerne bei mir einsteigen, falls ihr eine Alternative sucht. Schön, dass ihr am Start seid. Ich bin Daniel. 3 Stunden der Countdown hier bei Delta, das Original, so wie es immer war und so soll es sein. Wir blicken ganz am Anfang einmal zurück aufs letzte Wochenende, auf die 3 Tracks, die da ganz vorne waren. Temper City, Self-Aware war auf Platz 3.
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Shakira und Burna Boy, Die Die, letztes Wochenende auf Platz 2. Das ist das Positivste, was von dieser WM noch zurückgeblieben ist. Mal schauen, wo die in dieser Woche so sind. Platz 1 am letzten Wochenende, Kitschkrieg, Blumengarten und Shirin David, gut genug. Die haben sich ja ein paar Wochen auf Platz 1 behaupten können. Da bin ich schon sehr gespannt, wie es heute weitergeht. Das werden wir am Ende der Show natürlich beantworten. Und danach, also nach diesem nächsten Song hier, geht es dann auch endlich los mit den frischen Delta Top 40. Schön, dass ihr am Start seid. Okay.

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Kann dieser Track hier eine weitere Woche auf Platz 1 bleiben? Das ist eine der Fragen, die über dieser Sendung heute stehen. Kitschried Blumengarten und Shirin David haben wir gehört mit Gut genug. Und damit, Leute, geht's in diesem Moment eigentlich erst richtig los mit dieser Sendung. Die frischen Delta Top 40, die stehen genau in diesem Moment fest. Ihr habt eine Woche lang gewotet auf deltaradio.de. Das Voting ist jetzt beendet und die Songs, die fließen hier so langsam rein in unser System. Ganz hinten gelandet, Miles Smith und Niall Horan, Drive Safe.

Ging schon ordentlich runter in dieser Woche. Für Another und 50 for Ultra Talk to You von 25 auf 39. Also ganze 14 Plätze obendrauf. Da ist man in der einen Woche noch im Mittelfeld und in der nächsten Woche hat man Angst, dass man jetzt hier bald rauspurzelt. Aber so ist es eben beim Countdown hier bei Delta. Platz 38 für euch. Hier ist Tiffany Harris mit Vertigo. Auch der Track geht nach unten. 6 Plätze.

Feiern und Dalton, versprich mir, geht einen Platz nach unten auf Platz 37. Delta am Start hier mit den Top 40. Wir haben jetzt 4 Plätze von dieser offiziellen Playlist schon gehört. Es sind also noch sehr, sehr viele Songs über. Ich möchte euch einen Track neu vorstellen, und zwar den neuen Song von Bund und Marpai. Der heißt Trippin'. Ist ja schon echt beeindruckend, wenn man sieht, wie sich Bund in den letzten Jahren so nach oben gearbeitet hat. Musiker aus Stuttgart und inzwischen weltbekannt auf den größten Festivals. Coachella zum Beispiel auch mit dabei gewesen. Großartig. Meine erste Neuvorstellung hier in dieser Show. Wenn euch der Track gefällt, gerne dafür voten auf deltaradio.de.

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4: Nico Santos hat was Neues draußen und ihr sagt als allererstes mal her damit, rein mit Why Don't You Stay in die Delta Top 40, heute eingestiegen auf Platz 36. Freut mich sehr, ich bin Daniel, schön, dass ihr auch mit dabei seid.

Alex Warren an der Stelle tatsächlich dann auch nur Passagier mit dem eigenen Song auf dem Weg nach unten. Es geht ganze 9 Plätze weiter nach unten in dieser Woche. Also krass, wie ihr da gewotet habt auf deltaradio.de. Auf der anderen Seite nicht ganz so schlecht bei Martin Garrix und Ed Sheeran. Da geht es nur 3 Plätze weiter nach unten für Repeat It. Heute auf Platz 34 hier beim Delta Countdown. 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

Das ist tatsächlich beeindruckend, wie Kamrad mit diesem Song Hug Yourself immer noch vergleichsweise gute Ergebnisse einfährt. Dafür, dass der schon so lange dabei ist. Platz 33 von der Top 40 ist natürlich jetzt nicht spitzenmäßig. Allerdings ist der 23 Wochen am Start. Das sind fast 6 Monate, ein halbes Jahr. Und da sind die allermeisten Songs einfach schon gar nicht mehr mit dabei. Von daher 23 Wochen richtig gut. Kamrad Platz 33 heute. Wir kommen zu Platz 32. Da ist Holly Humberstone, To Love Somebody. Und der Track, liebe Leute, der ist richtig krass nach unten gegangen. 16 Plätze obendrauf, das tut weh. Hier ist Platz 32.

Damit schon den zweiten Song in der Reihe, der richtig nach unten gegangen ist hier. 20 Plätze obendrauf für Somber, Potential. Damit einer der Tracks, der am meisten verloren hat in dieser Woche. Bin ich gespannt, wie sich das entwickelt. Tja Leute, noch gar nicht so lange her. Platz 36 war es vorhin. Nico Santos neu eingestiegen mit einem Song hier bei den Delta Top 40. Der ist allerdings auch noch mit einem Song schon länger mit dabei. Und zwar mit dem Track, der jetzt kommt hier auf Platz 30. Optimist. Nico Santos sagt, egal was passiert, Leute, bleibt optimistisch. Und eine bessere Aussage kann es eigentlich gar nicht geben.

Nico Santos und Optimist, Platz 30 hier bei den Delta Top 40. Tja Leute, das eine war jetzt der Song darüber, dass wir immer optimistisch bleiben sollen, aber manchmal gibt es auch Situationen, da funktioniert das einfach nicht. Und darum geht es jetzt hier in meiner zweiten Neuvorstellung. Der neue Track von Tokyo Hotel ist draußen, heißt Without You. Und es geht um diesen Moment, in dem man realisiert, das wird nichts mehr mit meiner Beziehung, aber loslassen, das funktioniert halt auch einfach noch überhaupt gar nicht. Es geht um diese Leere, die bleibt, wenn ein Mensch fehlt, der einem einmal alles bedeutet hat. Dieser Track ist der nächste Vorbote für dieses Album, was da kommt am 16. Oktober, auch nicht mehr so lange. Encore heißt das neue Album von Tokyo Hotel. Erstmal der Song, der jetzt gerade rausgekommen ist davon. Hier ist Without You. Und wenn euch der Track gefällt, gerne dafür voten auf deltaradio.de.

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2: Mit Cornelius Dreger. Lange Staus zur Abreise vom Wacken Open Air. Nach 4 Tagen Heavy Metal Festival geht's für die rund 85.000 Fans nach Hause. Besonders auf der A23, der A7 und an der Elbfähre Richtung Süden hakt es aktuell. Aus polizeilicher Sicht verlief das Festival ruhig. Frank Mathiesen von der Polizeidirektion Itzehoe zieht Bilanz.
3: Die Gesamtanzahl der Straftaten ist gleich geblieben, aber wir mussten häufiger mal einschreiten. Das war dann mal eine Ruhestörung. Wir stellen fest, dass wir immer häufiger unerlaubte Drohnenflüge haben, die wir aber sehr gut aufgrund unserer guten Ausrüstung, da sind wir vorbildlich als Land Schleswig-Holstein, gut überwachen können. Und da haben wir auch etliche Drohnenpiloten ermitteln können.
2: Wo KI drin steckt, muss ab heute auch KI draufstehen. In der EU gilt ab sofort eine Labelpflicht für KI-generierte Videos, Bilder oder Texte, mit denen Geld verdient wird. Eileen Schallhorn, wo gibt es denn Ausnahmen?
4: Also wer als Otto Normalo ein Bild mit KI bearbeitet und auf seinem privaten Profil hochlädt, kann das auch weiter ohne KI-Hinweis machen. Auch für künstlerische Inhalte gibt es eine Sonderregelung. Etwa satirische KI-generierte Bilder von Politikern brauchen kein KI-Wasserzeichen im Bild, sondern nur einen Hinweis im Text darunter. Hat ein Nachrichtenportal einen Text mit Hilfe von KI erstellt, muss das laut der EU-Verordnung nur dann gekennzeichnet werden, wenn nicht nochmal ein Mensch drüber guckt.
2: In Berlin wird heute an die Opfer des CSD-Anschlags erinnert. Am Tatort im Tiergarten gibt es eine Mahnwache. Mehrere Verbände haben sie organisiert. Das Motto: In Gedenken, in Solidarität für Menschlichkeit. Die Verbände sagen, Hass und Gewalt dürfen niemals das letzte Wort haben. Bei dem islamistischen Anschlag war letzte Woche eine Frau getötet worden. 31 weitere Menschen wurden verletzt. Der Bundesopferbeauftragte hat schnelle finanzielle Hilfen für die Betroffenen angekündigt. Bundesaußenminister Wadefuhl fordert, dass die EU-Außengrenzen besser geschützt werden. Nach dem Ansturm von Migranten auf die spanische Exklave Ceuta in Nordafrika muss das absolute Priorität haben, sagte er der Bild am Sonntag. Das Thema beschäftigt am Dienstag auch die EU-Innenminister in einer Sondersitzung. Die nächsten Delta-News gibt's in einer Stunde.
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5: Es staut sich auf der A1 Fehmarn Richtung Lübeck zwischen Scharbeutz und Rathekau auf 8 Kilometern und in der Gegenrichtung auf der A1 Lübeck Richtung Hamburg zwischen Billstedt und dem Dreieck Norderelbe auf 5 Kilometern. 10 Kilometer Stau auf der A7 Flensburg Richtung Hamburg zwischen Volkspark und dem Elbtunnel und in der Gegenrichtung auf der A7 Hannover Richtung Flensburg zwischen Hausbruch und dem Elbtunnel sind es 5 Kilometer. Auf der A21 Kiel Richtung Bargteheide gibt es 3 Kilometer Stop-and-Go zwischen dem Schwisseler Kamp und Lietzen. In Hamburg ist auf der B73 Buxtehuder Straße zwischen der Seehafenbrücke und dem Schloss Mühlendamm wegen eines Wasserrohrbruchs in beiden Richtungen nur eine Spur frei. Die B199 Kappeln-Flensburg ist zwischen Langballig und Wes wegen einer Sportveranstaltung bis 18 Uhr gesperrt. An der Fähre Glückstadt-Wischhafen kommt es zu langen Wartezeiten von bis zu 4 Stunden. Und im Hamburger Stadtbereich gibt es bis Montagmorgen wegen des CSDs Sperrungen und Verkehrsbehinderungen. 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
7: Gracie Abrams, in dieser Woche nicht nur Delta-Album der Woche geworden mit Daughter from Hell, sondern sie hat auch offiziellen Track platziert, Look at My Life, hier bei den Delta Top 40. Der Song ist natürlich auch mit drauf auf diesem Album, nur damit ihr das nicht verwechselt. Das hier ist jetzt ein Song, der ist offiziell platziert auf Platz 29 bei den Delta Top 40.
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Dominik Feig wird sich gefreut haben in dieser Woche. Es geht 7 Plätze weiter nach oben für White Keys. Und das, obwohl der Track auch schon 22 Wochen mit dabei ist, hier bei den Delta Top 40. Das ist doch eine gute Nachricht auf jeden Fall. Olivia Dean, So Easy to Fall in Love, die hat auch eine gute Woche, einen Platz weiter nach oben. Aber das sorgt dafür, dass man, glaube ich, zufrieden sein kann.

Habt ihr dieses Bild gesehen von Katy Perry und Justin Trudeau, wo er sie einkrämt, weil die beiden irgendwie zusammen im Boot sitzen oder so? Passt zu dem Song, den wir gerade gehört haben, Watch It Burn. Katy Perry hier Platz 26 bei den Delta Top 40. Leute, wir kommen zu Platz 25, bevor wir uns da im Gossip verlieren. Olivia Rodrigo am Start, Drop Dead. Delta ist hier mit den Top 40.

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1: Tja, Leute, letzte Woche eingestiegen auf Platz 9 in den Top 10. Da habe ich schon gedacht, das, was damals funktioniert hat mit Wolke 4, das wird auch im Jahr 2026 gut funktionieren. Bowser und Philipp Dittberner haben diesen Song ja nochmal geremaked und ins Jahr 2026 geholt. Allerdings, nachdem Wolke 4 damals so überproportional gut performt hat, ist das jetzt von 9 auf 24 runter. Hier bei den Delta Top 40 doch ein Zeichen dafür, dass der Song vielleicht nicht nochmal genauso gut funktioniert, aber das werden wir dann im Laufe der nächsten Wochen beobachten. Ihr votet auch natürlich fürs nächste Wochenende jetzt schon auf deltaradio.de für diese Top 40 hier. Platz 23 jetzt, Topic und Becky G. Hier ist für euch Sorry Papi.

Topic und Becky G, Sorry Puppy hier, Platz 23 bei den Delta Top 40. Leute, es ist ganz interessant zu sehen, was da im Moment für eine neue Generation an Singer-Songwriterinnen in den USA ranwächst. Nicht nur in den USA, eigentlich überall auf der Welt. Ne? Wir haben große Künstlerinnen und Künstler gehabt, die aber alle irgendwie noch ohne Social Media aufgewachsen sind. Und irgendwann sind die auf Social Media gegangen und dann haben sie da so dokumentiert, wie ihr Leben ist. Und dann gibt es jetzt aber eine neue Generation, die mit Social Media aufgewachsen ist. Und da merkt man halt einfach vor allem jetzt bei Stella Lefty, die ich euch jetzt gleich spiele, wie verknüpfend sie da ihre eigene Musik mit ihrer Social Media Performance, mit dem Gesamtmarketing verbinden kann. Richtig, richtig beeindruckend. Und das sorgt natürlich dafür, dass sie bei euch auch gut ankommt. Boston jetzt, der Track von ihrer neuen EP, den ich euch gerne mal spielen möchte. Das ist meine dritte Neuvorstellung. Wenn ihr sagt, ja, auf jeden Fall bitte mit rein in die Delta Top 40, dann votet ihr für Stella Lefty auf deltaradio.de. Da gibt es das Voting hier für diese Playlist.

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5: DJ Goya in dieser Woche neu eingestiegen mit Michiko. Ich sag einfach mal herzlich willkommen. Ich bin Daniel, freue mich sehr, dass ihr auch dabei seid.
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Ein Platz weiter nach unten für Kevin Harris und Jazzy. Satisfy geht runter auf Platz 21. Aber ist ja, das ist ein großer Schritt. Ne? Von 20 auf 21, plötzlich ist man bei der Delta Top 40 auch einfach im unteren, in der unteren Hälfte. Das tut schon ein bisschen weh. Auf der anderen Seite kann jetzt Somber sagen, ich bin wieder drin in der oberen Hälfte. My Body Isn't Ready geht hoch von 27 auf 20. Herzlichen Glückwunsch.

0: Langsam auch zu Ende hier bei den Delta Top 40. Der hat eigentlich einen großen Teil seiner 21 Wochen hat er innerhalb der Top 10 verbracht. Jetzt geht es von 12 runter bis auf Platz 19 und damit ist jetzt der Abstand bis zu den Top 10 doch ordentlich angewachsen für Harry Styles. Ist ja auch schon ein bisschen draußen der Song. Gleichzeitig, ich finde, den kann man immer noch gut hören, aber ob der in der Top 40 immer noch nach all der Zeit dabei sein muss, das entscheidet letztendlich ihr auf deltaradio.de. Wir kommen zu Platz 18, Flo da gelandet mit Leak It.
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Taylor Swift, I knew it, I knew you. Das ist noch ein Relikt aus der Zeit, als Taylor Swift noch nicht verheiratet war. Also ist schon lange, lange her, dass Taylor Swift hier was Neues rausgebracht hat. Nee, überhaupt gar nicht. Also Taylor Swift ist ja sowieso eine Maschine, bringt ständig irgendwas raus. Jetzt im Moment ist obviously ein bisschen ruhiger, aber das zeigt halt auch, dass der Anspruch irgendwie an Künstlerinnen und Künstler im Jahr 2026 echt hoch ist. Hat Felix Jehn auch mal erzählt bei einem Interview. Da ist ein Track gerade 3 Monate draußen und alle fragen, wann kommt denn was Neues von dir? Von daher lassen wir Taylor Swift mal ein bisschen in Ruhe an der Stelle. Auf Platz 17 ist sie gerade ganz gut aufgehoben. Platz 16 heute hier bei den Delta Top 40. Hier ist Somber am Start mit Homewrecker.

0: Jubel und Ocean House hier Platz 15 und damit auch 9 Plätze weiter nach unten gegangen. Krass, wie ihr da gewotet habt, Leute, in dieser Woche. Da hat sich wirklich viel verschoben bis hierhin. Ich bin gespannt, wie die nächsten 14 Plätze aussehen, die wir noch vor uns haben. Vorher möchte ich euch noch einen Track neu vorstellen, und zwar ist das der neue Song von Lavinia und Eli Oaks. In dem geht es um das, was uns manchmal so ein bisschen fehlt in dieser Zeit, um diese Leichtigkeit, Reasons. Lavinia, was ist denn die Aussage?
1: Im Kern geht's darum, sich frei zu fühlen, spontan zu sein und einfach das Leben zu feiern. Der Song hat für mich so eine Alles-ist-möglich-Energie. Einfach den Moment genießen und nicht an den eventuellen kleinen Kater von morgen denken.
0: Bekommt ihr jetzt von mir die 4. Neuvorstellung. Wenn euch der Track gefällt, dann gerne dafür voten auf deltaradio.de.

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1: Mit Cornelius Dreger. Für rund 85.000 Heavy-Metal-Fans läuft die Abreise vom Wacken Open Air. Auf den Straßen Richtung Süden gibt es lange Staus. Auch an der Elbfähre nach Wischhafen braucht man jede Menge Geduld. Die Bilanz der Polizei zum Festival. Frank Matthiesen von der Polizeidirektion Itzehoe sagt uns dazu.
2: Angesichts der Zahl der Besucher, angesichts des Alkoholkonsums und der begrenzten Fläche ist das wirklich zu vernachlässigen, was sich hier an Delikten ereignet. Man merkt immer wieder, dass dieses Festival eine tolle Tradition hat, des friedlichen Miteinanders, klein entstanden und so gewachsen. Und es liegt auch ganz maßgeblich an den Veranstaltern, die das hier so lange schon begleiten. Es war ja ein Jubiläumswacken Open Air.
1: In Deutschland und dem Rest der EU gibt es seit heute neue Regeln für KI. Mit künstlicher Intelligenz erstellte Inhalte müssen gekennzeichnet werden. Das betrifft kommerziell veröffentlichte Bilder, Texte oder Audios, also etwa Werbung oder auch Beiträge von Influencern. Die Medienethikerin Jessica Hesen sagt in der ARD:
3: Wir müssen wissen, was ist real, was ist nicht real, was ist durch eine Maschine hergestellt und was durch einen Menschen. Ansonsten verlieren wir das Vertrauen in öffentliche Kommunikation. Und öffentliche Kommunikation ist ein Kernbereich von Demokratie. Und deswegen sind Kennzeichnungspflichten enorm wichtig.
1: Nach dem islamistischen CSD-Anschlag in Berlin will die Union schnell schärfere Gesetze. Fraktionschef Frei fordert noch in diesem Monat konkrete Schritte. Der Bild sagte Frei, die Koalition könne sehr schnell handeln. Innenminister Dobrindt war zuletzt dafür, dass häufiger elektronische Fußfesseln eingesetzt werden. Auch die Präventivhaft soll bundesweit einheitlich geregelt werden. Zustimmung dafür kam auch von der SPD. Der CSD-Attentäter war den Behörden bekannt und galt als Gefährder. In beliebten Touristenregionen in Europa brennt es weiter. So sind in Griechenland mehrere Waldbrände immer noch außer Kontrolle, darunter einer in der Nähe der Hauptstadt Athen. In Frankreich hatte sich die Waldbrandlage zuletzt entspannt. In Spanien helfen jetzt auch deutsche Einsatzkräfte beim Löschen. Die nächsten Delta-News gibt's in einer Stunde.
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4: Auf der B207 Heiligenhafen, Fehmarn, Achtung, zwischen dem Abzweig nach Albertsdorf und der B207 ist die Straße nach einem Unfall in beiden Richtungen gesperrt. Es staut sich auf der A1 Lübeck Richtung Hamburg zwischen Billstedt und dem Dreieck Norderelbe auf 5 Kilometern und in der Gegenrichtung, also auf der A1 Fehmarn Richtung Lübeck, zwischen Scharbeutz und Ratekau auf 8 Kilometern. Auf der A7 Flensburg Richtung Hamburg sind es 10 Kilometer Stau zwischen Volkspark und dem Elbtunnel und in der Gegenrichtung, also auf der A7 Hannover Richtung Flensburg, 3 Kilometer zwischen Hausbruch und dem Elbtunnel. In Hamburg stockt der Verkehr auf der B4, der Amsingstraße, zwischen der Spaldingstraße und der B75, dem Billhorner Röhrendamm. Auf der A23 Heide Richtung Hamburg gibt es zwischen Halstenbek-Rellingen und Halstenbek-Krupunda nach einem Unfall eine Sperrung. Auf der B199 Kappeln-Flensburg ist die Straße zwischen Langballig und Wes wegen einer Sportveranstaltung bis 18 Uhr gesperrt. Auch in Hamburg ist auf der B73 der Buxtehuder Straße zwischen der Seehafenbrücke und dem Schloss Mühlendamm wegen eines Wasserrohrbruchs in beiden Richtungen nur eine Spur frei. Und an der Fähre Glückstadt-Wischhafen gibt es lange Wartezeiten von bis zu 4 Stunden. 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
5: Ah, Leute, ey, ich habe die ganze Zeit gesagt, es sind viele Tracks dabei, die richtig nach unten gegangen sind. Jetzt haben wir genau das Gegenteil hier. Es geht 23 Plätze nach oben für The Bowser, Magnetic. Von 37 schießen die hoch bis auf Platz 14. Das war mal eine gute Woche für The Bowser. Daniel am Start hier. Schön, dass ihr auch dabei seid.
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Giant Rooks, Slow Dance for a Minute, in dieser Woche neu eingestiegen hier bei den Delta Top 40, weil ihr für diesen Track und für die Giant Rooks gewotet habt auf deltaradio.de. Freut mich sehr. Alex Warren steht jetzt auch schon lange zum Voting, 22 Wochen mit dabei, aber der Track, der lässt nicht nach. Fever Dream geht sogar nochmal 2 Plätze weiter nach oben, hoch bis auf Platz 12. Glückwunsch.

Tyler und Sarah Larson, She Did It Again, von 17 auf 11 in dieser Woche. 6 Plätze gewonnen, das war wirklich eine gute Woche. Die beiden können feiern. Anders sieht es jetzt aus bei Bebe Rexha und Faithless, New Religion. Ich formuliere es mal so, die dürfen das auftrinken, was noch offen ist. Die waren letzte Woche auf Platz 10, diese Woche wieder auf Platz 10 mit diesem Track. Da muss man keine neue Flasche aufmachen, aber man muss auch nicht die Reste wegschütten.

Ja, 10 Plätze nochmal nach oben hier für diesen Track. Palm Monkey, Rusty, The Palm Tree Boy, Agazzi. Von 19 geht es hoch auf 9. Und damit plötzlich auf der bisherigen Höchstplatzierung und in den Top 10 angekommen. Das ist doch großartig. Nach 4 Wochen haben sie es geschafft. Herzlichen Glückwunsch. Wir kommen zu Platz 8. Da ist ein Track, der ist wesentlich länger mit dabei. Ganze 18 Wochen schon. Save My Love, Kygo Khalid und Griffin.

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7: Viele, viele Songs mit dabei, die letzte Woche noch gar nicht mit dabei waren. Das gefällt mir sehr hier bei den Delta Top 40. Ich bin Daniel. Olivia Rodrigo, auch ein Track, den ihr neu mit reingevotet habt. Stupid Song, direkt mal eingestiegen auf Platz 7. Cool.
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Es wird, das kann ich schon mal ankündigen, in der nächsten Zeit hier auf den nächsten Plätzen keinen Track mehr geben, der länger mit dabei ist als der Song, den wir gerade gehört haben. Teddy Swims, Mr. Know-It-All. Dann ist es auch okay, dass der einen Platz weiter nach unten geht, von 5 auf 6 runter. Was ähnliches ist der nächsten Künstlerin passiert, da geht es von 4 auf 5 runter. Ariana Grande, Hate That I Made You Love Me. Delta am Start, schönes Wochenende, ich bin Daniel.

0: Ariana Grande, Hate That I Made You, Love Me, Platz 5 hier bei den Delta Top 40. 4 Plätze sind es noch, Leute. 4 ganz, ganz wichtige Plätze. Gleich werden wir auch wissen, wer diesen Countdown in dieser Woche gewinnt. Vorher möchte ich euch allerdings ganz schnell noch einen Track spielen von unserem Delta-Album der Woche. Das kommt von Gracie Abrams, heißt Daughter from Hell. Wird groß gelobt, dieses Album, von vielen Kritikern. Aber was ist es eigentlich, was diesmal anders ist, Gracie Abrams?
1: I think what's new is that I'm the oldest I've ever been in my life, and so I think the kind of perspective from which I've written these songs feels more maybe existential and less like immediately reactive. It's kind of, I think there's more patience in this album, more space than I've heard in my previous work, so...
0: Also letztendlich sagt sie, ich bin einfach älter geworden und damit vielleicht auch ein bisschen gesettelter und reflektierter und die Dinge kommen nicht mehr so als Schnellschuss daraus, sondern sind vielleicht ein Tacken durchdachter, ihre Themen. Also große Ankündigung, aber auf jeden Fall auch ein gutes Album, viele Infos dazu für euch auf deltaradio.de. Hier kommt der nächste Song von diesem Album, hier ist Minibar, Gracie Abrams.

Und damit sind Tampa City in dieser Woche runtergeflogen vom Treppchen. Es geht runter von 3 auf 4 für Self-Aware. Aber ganz ehrlich, Leute, der Track auch schon 13 Wochen mit dabei. Der Song, der neu mit dabei ist auf dem Treppchen in dieser Woche, Ugel, Imael Angel und Ultranate, Move Into The Sun, einen richtigen Sprung nach oben gemacht. 12 Plätze geht es hoch bis auf Platz 3. Großartig, herzlichen Glückwunsch.

Neu mit auf dem Treppchen in dieser Woche, Move Into the Sun, der neue Track von Ügel. Platz 3 hier, die Delta Top 40 am Start. Ich bin Daniel. Willkommen zu Platz 2, der zweitbeste Song in dieser Woche. Ihr habt ja gewotet auf deltaradio.de. Es ist der Track, der am letzten Wochenende noch auf Platz 1 war. Gut genug von Kitschkrieg, Blumengarten und Shirin David.

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Gut genug, lange auf Platz 1 gewesen, hier bei den Delta Top 40, Kitschkrieg, Blumengarten und Shireen David. In dieser Woche müssen sie Platz machen für den Track, der jetzt kommt. Und obwohl die WM inzwischen lange vorbei ist und sehr bitteren Beigeschmack bei uns allen vielleicht hinterlässt, Shakira und Burna Boy, der WM-Song Die Die, der kann das alles abschütteln und geht bei euch ganz nach vorne bis auf Platz 1 hier bei den Delta Top 40. Herzlichen Glückwunsch an die beiden, an diesen Track, und ich hoffe, dass wir bald alle wieder bessere Gefühle gegenüber der WM haben, wenn Deutschland noch mal jemals wieder daran teilnehmen wird. Ich bin gespannt. Leute, votet gerne wieder für die Top 40 am nächsten Wochenende. Das geht auf deltaradio.de. Hier ist der Track, der heute gewinnt. Ich bin Daniel. Macht's gut. Dai, dai.

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1: Mit Cornelius Dreger. Die Wackenabreise läuft und nicht nur Heavy-Metal-Fans brauchen auf dem Weg nach Süden gerade starke Nerven. Die A23 ist ab Halstenbek-Rellingen aktuell gesperrt, dort hat sich ein Auto überschlagen. Auch auf der A7 staut es sich und an der Elbfähre nach Fischhafen heißt es stundenlang anstehen. Zum Festival zieht die Polizei insgesamt eine positive Bilanz. Etwas mehr Einsätze, aber weniger Straftaten als letztes Jahr. Frank Mathiesen von der Polizeidirektion Itzehoe.
2: Wenn man noch das Personal dazu rechnet, dann haben wir hier knapp 100.000 Leute auf dem Ground. Das ist die drittgrößte Stadt, wäre das in Schleswig-Holstein. Und vor dem Hintergrund, das, was hier an üblichen Sachen passiert, natürlich zu vernachlässigen.
1: In der EU gelten seit heute neue KI-Regeln. Wer Inhalte mit künstlicher Intelligenz erstellt, muss das auch kennzeichnen. Das gilt etwa für Influencer oder auch für Werbung im Netz oder auf Plakaten. Als privater Nutzer muss man nichts kennzeichnen. Verbraucherschützer begrüßen die Labelpflicht, sehen aber auch noch Knackpunkte. Christine Steffen von der Verbraucherzentrale sagt im ZDF:
3: Was passiert, wenn das Video nicht gekennzeichnet ist, wird da ordentlich das Recht durchgesetzt. Und wir sehen auch ein gewisses Defizit bei der Verantwortlichkeit der Plattformen, die ja gerade dazu genutzt werden, dass solche Videos millionenfach überhaupt mal zu den Verbrauchern kommen und angeschaut werden können und die daran auch verdienen.
1: In Berlin wird heute an die Opfer des CSD-Anschlags erinnert. Am Tatort im Tiergarten gibt es eine Mahnwache. Mehrere Verbände haben sie organisiert. Das Motto: In Gedenken, in Solidarität für Menschlichkeit. Die Verbände sagen, Hass und Gewalt dürfen niemals das letzte Wort haben. Bei dem islamistischen Anschlag war letzte Woche eine Frau getötet worden. 31 weitere Menschen wurden verletzt. Der Bundesopferbeauftragte hat schnelle finanzielle Hilfen für die Betroffenen angekündigt. Bundesaußenminister Wadefuhl fordert, dass die EU-Außengrenzen besser geschützt werden. Nach dem Ansturm von Migranten auf die spanische Exklave Ceuta in Nordafrika muss das absolute Priorität haben, sagte er der Bild am Sonntag. Das Thema beschäftigt am Dienstag auch die EU-Innenminister in einer Sondersitzung. Die nächsten Delta-News gibt's in einer Stunde.
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4: Auf der A1 Lübeck Richtung Hamburg, bitte aufpassen, in Höhe Moorfleet steht ein Pannenauto. Auf der A7 Flensburg Richtung Hamburg, zwischen dem Kreuz Rendsburg und Warda, steht ein brennendes Auto auf der Straße. Auf der A1 Lübeck Richtung Hamburg gibt es zwischen Billstedt und dem Dreieck Norderelbe 3 Kilometer Stop and Go. Und in der Gegenrichtung Fehmarn Richtung Lübeck staut es sich zwischen Scharbeutz und Ratekau auf 8 Kilometern. Auf der A7 Hannover Richtung Flensburg stockt es zwischen Hausbruch und dem Elbtunnel auf 3 Kilometern. Und Richtung Hamburg sind es zwischen Volkspark und dem Elbtunnel 8 Kilometer Stau. Auf der A23 Heide Richtung Hamburg ist zwischen Halstenbek-Rellingen und Halstenbek-Krupunda nach einem Unfall gesperrt. In Hamburg ist auf der B73 der Buxtehuder Straße zwischen der Seehafenbrücke und dem Schloss Mühlendamm wegen eines Wasserrohrbruchs in beiden Richtungen nur eine Spur frei. Und auf der B199 Kappeln Flensburg ist zwischen Langballig und Wes wegen einer Sportveranstaltung bis 18 Uhr gesperrt. 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
1: Mit Lisa Schwarzkopf. Viel Geduld war heute gefragt bei der Abreise vom Wacken Open Air. Nach 4 Tagen Heavy Metal Festival ging es für die rund 85.000 Fans nach Hause. Lange Staus gab es auf der A23, A7 und an der Elbfähre. Aus polizeilicher Sicht lief das Festival ruhig. Frank Mathiesen von der Polizeidirektion Itzehoe zieht Bilanz.
2: Die Gesamtanzahl der Straftaten ist gleich geblieben, aber wir mussten häufiger mal einschreiten. Das war dann mal eine Ruhestörung. Wir stellen fest, dass wir immer häufiger unerlaubte Drohnenflüge haben, die wir aber sehr gut aufgrund unserer guten Ausrüstung, da sind wir vorbildlich als Land Schleswig-Holstein, gut überwachen können. Und da haben wir auch etliche Drohnenpiloten ermitteln können.
1: Wer mit Hilfe von künstlicher Intelligenz Bilder, Texte oder Audios veröffentlicht, muss das seit heute auch kennzeichnen. Zumindest in der Regel. Laut einer neuen EU-Verordnung müssen KI-Inhalte auf den ersten Blick erkennbar sein. Eileen Schallhorn berichtet.
3: Mit der neuen Regel will die EU dafür sorgen, dass man auf jeden Fall merkt, wenn man es mit einer KI zu tun hat. Das betrifft zum Beispiel Chatbots im Kundenservice oder Influencer, die bei ihren makellosen Bildern kräftig mit KI nachhelfen. Die EU nimmt da alle in die Verantwortung, die mit KI-generierten Inhalten Geld verdienen. Ausnahmen gibt es für Privatpersonen und Künstler. Ein satirisches Deepfake von knutschenden Politikern zum Beispiel braucht kein Wasserzeichen im Bild, wohl aber einen Hinweis im Text darunter.
1: Bundesaußenminister Wadephul fordert, dass die EU-Außengrenzen besser geschützt werden. Nach dem Ansturm von Migranten auf die spanische Exklave Ceuta in Nordafrika muss das absolute Priorität haben, sagte er der Bild am Sonntag. Das Thema beschäftigt am Dienstag auch die EU-Innenminister. Stress macht Berufstätige in Deutschland immer häufiger krank. Auf 100 Versicherte kamen zuletzt fast 120 Ausfalltage. Das sind so viele wie noch nie, sagt die kaufmännische Krankenkasse. Gründe sind unter anderem Überstunden, Geldsorgen und Konflikte im Job. Die nächsten Delta News gibt's in einer Stunde.
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4: Auf der A1 Lübeck Richtung Fehmarn. Achtung, in Höhe Lensahn ist die Straße nach einem Unfall gesperrt. In Hamburg ist auf der B75 in der Billhorner Brückenstraße bis Heidenkampsweg zwischen dem Billhorner Röhrendamm und Bullerdeich ist die Straße nach einem Unfall gesperrt. Auf der A1 Fehmarn Richtung Lübeck staute sich zwischen Scharbeutz und Ratekau auf 8 Kilometern und in der Gegenrichtung auf der A1 Lübeck Richtung Hamburg zwischen Billstedt und dem Dreieck Norderelbe auf 3 Kilometern. 6 Kilometer Stau sind's auf der A7 Flensburg Richtung Hamburg zwischen dem Dreieck Hamburg Nordwest und dem Elbtunnel und in der Gegenrichtung stockt es zwischen Hausbruch und dem Elbtunnel auf 3 Kilometern. Auf der A23 Heide Richtung Hamburg gibt es zwischen Halstenbek-Rellingen und Halstenbek-Krupunda nach einem Unfall eine Sperrung. In Hamburg ist auf der B73 der Buxtehuder Straße zwischen der Seehafenbrücke und dem Schlossmühlendamm wegen eines Wasserrohrbruchs in beiden Richtungen nur eine Spur frei. Außerdem an der Fähre Glückstadt-Wischhafen kommt es zu langen Wartezeiten von bis zu 3 Stunden. 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
1: Mit Lisa Schwarzkopf. Abreisetag für rund 85.000 Heavy-Metal-Fans. Auf dem Weg vom Wacken Open Air Richtung Süden hieß es heute Nachmittag anstehen. Sowohl auf der A23 und A7 als auch an der Elbfähre. Zur Festivalbilanz der Polizei sagte uns Frank Mathiesen von der Polizeidirektion Itzehoe.
2: Angesichts der Zahl der Besucher, angesichts des Alkoholkonsums und der begrenzten Fläche ist das wirklich zu vernachlässigen, was sich hier an Delikten ereignet. Man merkt immer wieder, dass dieses Festival eine tolle Tradition hat, des friedlichen Miteinanders, klein entstanden und so gewachsen. Und es liegt auch ganz maßgeblich an den Veranstaltern, die das hier so lange schon ja begleiten. Es war ja ein Jubiläumswacken Open Air.
1: Wo KI drinsteckt, muss ab heute auch KI draufstehen. In der EU gilt ab sofort eine Labelpflicht für KI-generierte Videos, Bilder oder Texte, mit denen Geld verdient wird. Die EU will so dafür sorgen, dass man auf jeden Fall merkt, wenn man es mit einer KI zu tun hat. Das betrifft zum Beispiel Chatbots im Kundenservice oder Influencer, die bei ihren makellosen Bildern kräftig mit KI nachhelfen. Privatpersonen müssen ihre KI-bearbeiteten Bilder nicht kennzeichnen. Die Union will nach dem islamistischen Anschlag auf den CSD in Berlin Tempo bei schärferen Gesetzen machen. Fraktionschef Frei drängt in der Bild darauf, dass noch in diesem Monat etwas passiert. Zuletzt hatte sich Innenminister Dobrindt dafür ausgesprochen, beispielsweise mehr auf elektronische Fußfesseln zu setzen. Die Menschen in Deutschland greifen bei Erfrischungsgetränken immer öfter zu Leitprodukten. Letztes Jahr wurden davon pro Kopf 20 Liter getrunken, zeigen aktuelle Zahlen der Wirtschaftsvereinigung Alkoholfreie Getränke. Besonders Cola und Cola-Mischgetränke ohne Zucker konnten zulegen. Die nächsten Delta News gibt's in einer Stunde.
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3: Auf der A7 Flensburg Richtung Hamburg. Vorsicht, zwischen Kaltenkirchen und Quickborn ist die Straße wegen eines brennenden Fahrzeuges gesperrt. In Hamburg auf der B75 ist die Billhorner Brückenstraße bis Heidenkampsweg zwischen dem Billhorner Röhrendamm und Bullerdeich nach einem Unfall gesperrt. Auf der A7 Hannover Richtung Flensburg gibt es zwischen Hausbruch und dem Elbtunnel 3 Kilometer Stau. In Hamburg ist auf der B73 Buxtehuder Straße zwischen der Seehafenbrücke und dem Schloss Mühlendamm wegen eines Wasserrohrbruchs in beiden Richtungen nur eine Spur frei. An der Fähre Glückstadt-Wischhafen gibt es lange Wartezeiten von bis zu einer Stunde. Im Hamburger Stadtbereich kommt es bis Montagmorgen wegen des CSDs zu Sperrungen und Verkehrsbehinderungen. In Hamburg ist die Glacischaussee zwischen der Feldstraße und der B4 Budapester Straße in beiden Richtungen wegen einer Veranstaltung bis Montagmorgen dicht. Außerdem ist in Hamburg die Große Elbstraße zwischen der Defossstraße und der Carsten-Reder-Straße in beiden Richtungen wegen eines Straßenfestes noch bis heute Abend dicht. 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
4: Hallo, schönen guten Abend. Melle ist hier. Und wir widmen uns heute Abend hier im Mixtape sozusagen der Unendlichkeit. Letzte Woche kam ein neuer Song von Oswald raus. Der Song heißt Für immer. Und da habe ich noch gedacht, dazu habe ich doch bestimmt schon mal ein Mixtape gemacht. Irgendwas für immer, forever. Also sagen wir mal so, finden konnte ich es nicht. Und deshalb ist es heute soweit. Alle Songs haben heute Abend eins gemeinsam, Für immer oder forever im Titel. Und den aktuellsten, den von letzter Woche, den gibt es jetzt hier bei Delta im Mixtape. Hier sind Oswald mit Für immer.

0: Forever von Yücel, Diplo, Malou und Yuna. Hier in Melles Mixtape bei Delta. Die Sendung gibt's immer mittwochs und sonntags abends ab 20 vor 8. Und heute geht es hier um für immer. Und da hat Zartmann 2025 direkt mal ein Fragezeichen hintergemacht. Für immer?
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0: Also willst du mich heiraten?
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Mellis Mixtape ist hier wie immer mittwochs und sonntags abends und um das Thema für immer, forever, kümmern wir uns heute Abend. Alle Songs haben das nämlich gemeinsam, das im Titel, das war gerade Noah Kagan mit einem Song aus 2024 namens Forever. Und Fion und Dalton haben in diesem Jahr einen passenden Song rausgebracht und stellen die Frage, kann es so für

Forever with Me von Conan Gray hier bei Delta in Mellis Mixtape. Alle Songs haben heute eins gemeinsam, nämlich entweder Für immer oder Forever im Titel. Der Song von Conan Gray war aus 2024 und im selben Jahr hat die Antilopen Gang einen Song veröffentlicht, der heute Abend auf dieses Mixtape super passt. Allerdings ist das jetzt eher so, also weniger optimistisch, mehr pessimistisch, denn der Song heißt Nichts für immer.

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3: Mit einem Song namens Forever Young starten wir hier in die zweite halbe Stunde von diesem Mixtape. Es ist nicht Alpha Wills Forever Young. Aber wenn man Forever hört, hat man sofort immer Forever Young im Kopf, ne? Vielleicht spiele ich es gleich nochmal. Nee, der Song, der jetzt kommt, der ist aus 2025 von Weiß und Roman.
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0: Alle Songs haben heute Abend hier in Mellis Mixtape bei Delta 1 gemeinsam, nämlich Forever oder Für immer im Titel. Das ist ein Song aus diesem Jahr von Chapo 102. Für immer. Wir gehen jetzt 2 Jahre zurück. Da hat ein Act namens Shelter Boy eine Liebeserklärung an den Künstler Jamie T geschrieben. Der Song heißt Jamie T Forever.
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Für immer jetzt von Clüso hier in Melles Mixtape bei Delta. Die Sendung gibt's immer mittwochs und sonntags abends ab 20 vor 8. Und alle Songs hier haben heute Abend eins gemeinsam, nämlich Für immer oder Forever im Titel. Und von Clüso kommen wir da jetzt hier zu Benson Boone und seinem 2024er Song Forever and a Day.

Blumengarten haben vermutlich den Hit des Jahres zusammen mit Kitschkrieg und Shirin David gemacht, nämlich Gut genug. Ist sogar jetzt auch als Jugendwort des Jahres im Rennen oder als Redewendung in diesem Fall. Das war ein Blumengarten-Song aus 2024, nämlich Ich liebe dich für immer. Und das passt zu unserem Mixtape heute Abend, denn alle Songs hatten entweder für immer oder forever im Titel. Und ich habe es ja vorhin schon gesagt, also mir geht es jedenfalls so, wenn ich so forever höre und das in Verbindung mit Musik, dann spielt in meinem Kopf Forever Young. Und jetzt könnte man ganz viele Coverversionen und Remakes und Remixe spielen. Aber vielleicht spielen wir einfach das Original. Hier sind Alpha Will und damit für euch einen schönen Abend.

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1: Mit Lisa Schwarzkopf. Viel Geduld war heute gefragt bei der Abreise vom Wacken Open Air. Nach 4 Tagen Heavy Metal Festival ging es für die rund 85.000 Fans nach Hause. Lange Staus gab es auf der A23, A7 und an der Elbfähre. Aus polizeilicher Sicht lief das Festival ruhig. Frank Mathiesen von der Polizeidirektion Itzehoe zieht Bilanz.
2: Die Gesamtanzahl der Straftaten ist gleich geblieben, aber wir mussten häufiger mal einschreiten. Das war dann mal eine Ruhestörung. Wir stellen fest, dass wir immer häufiger unerlaubte Drohnenflüge haben, die wir aber sehr gut aufgrund unserer guten Ausrüstung, da sind wir vorbildlich als Land Schleswig-Holstein, gut überwachen können. Und da haben wir auch etliche Drohnenpiloten ermitteln können.
1: Wer mit Hilfe von künstlicher Intelligenz Bilder, Texte oder Audios veröffentlicht, muss das seit heute auch kennzeichnen. Zumindest in der Regel. Laut einer neuen EU-Verordnung müssen KI-Inhalte auf den ersten Blick erkennbar sein. Eileen Schallhorn berichtet.
3: Mit der neuen Regel will die EU dafür sorgen, dass man auf jeden Fall merkt, wenn man es mit einer KI zu tun hat. Das betrifft zum Beispiel Chatbots im Kundenservice oder Influencer, die bei ihren makellosen Bildern kräftig mit KI nachhelfen. Die EU nimmt da alle in die Verantwortung, die mit KI-generierten Inhalten Geld verdienen. Ausnahmen gibt es für Privatpersonen und Künstler. Ein satirisches Deepfake von knutschenden Politikern zum Beispiel braucht kein Wasserzeichen im Bild, wohl aber einen Hinweis im Text darunter.
1: Bundesaußenminister Wadephul fordert, dass die EU-Außengrenzen besser geschützt werden. Nach dem Ansturm von Migranten auf die spanische Exklave Ceuta in Nordafrika muss das absolute Priorität haben, sagte er der Bild am Sonntag. Das Thema beschäftigt am Dienstag auch die EU-Innenminister. In beliebten Touristenregionen in Europa brennt es weiter. So sind in Griechenland mehrere Waldbrände immer noch außer Kontrolle, darunter einer in der Nähe der Hauptstadt Athen. In Frankreich hatte sich die Waldbrandlage zuletzt entspannt. In Spanien helfen jetzt auch deutsche Einsatzkräfte beim Löschen. Die nächsten Delta News gibt's in einer Stunde.
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4: Auf der A7 Flensburg Richtung Hamburg. Achtung, zwischen Kaltenkirchen und Quickborn ist die rechte Spur wegen eines brennenden Fahrzeuges gesperrt. Auf der A25 Geesthacht Richtung Hamburg, da hat es am Dreieck Hamburg Südost in der Überleitung zur A1 Richtung Hamburg Gegenstände auf der Straße. In Hamburg ist auf der B73 Buxtehuderstraße zwischen der Seehafenbrücke und dem Schloss Mühlendamm wegen eines Wasserrohrbruchs in beiden Richtungen nur eine Spur frei. Im Hamburger Stadtbereich kommt es bis Montagmorgen wegen des CSDs zu Sperrungen und Verkehrsbehinderungen. Die Glacis-Chaussee ist zwischen der Feldstraße und der B4 Budapester Straße in beiden Richtungen wegen einer Veranstaltung bis Montagmorgen gesperrt. Und die Große Elbstraße ist zwischen der Defoss-Straße und der Carsten-Reder-Straße in beiden Richtungen wegen eines Straßenfestes noch bis heute Abend gesperrt. 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

0: Wenn ihr schon mal eine Mahnung aus der Bücherei bekommen habt, dann könnt ihr jetzt durchatmen, denn so lange war wirklich noch kein Buch nicht zurückgegeben. Moin, hier ist Delta mit Leo. In Australien, da wurde ein Buch ca. 150 Jahre zu spät abgegeben.
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0: Dass das Buch so lange nicht wieder zurückgegeben wurde, lag nicht einfach daran, dass es im Regal war oder auf dem Dachboden, sondern es war in einer Teekiste eingemauert in einem alten Kamin. Gefunden hat es ein Mann bei Renovierungsarbeiten in seinem Haus. Danach hat er das Buch dann tatsächlich zurück in die Bibliothek gebracht und erstmal für offene Münder, glaube ich, gesorgt. Denn das Buch kommt aus dem Jahr 1858 und behandelt antike griechische Bauwerke. Vermutlich ist es schon kurz nach der Eröffnung der Bibliothek ausgeliehen worden, 1872. Wer das damals gewesen ist, das weiß heute natürlich niemand. Damals gab es noch nicht so richtige Quittungen. Die alten Ausleihregister sind auch alle schon längst verschwunden. Rein rechnerisch wäre die Verspätung aber ganz schön teuer, denn mit der damaligen Säumnisgebühr, so hieß das noch, plus Inflation obendrauf, da hätte die Bibliothek rund 17.000 Euro verlangen müssen. Gute Nachrichten, das muss natürlich niemand bezahlen, aber ich glaube, da kriegt man ganz kurz nochmal einen Schreck, oder?
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0: Vielleicht sammelt ihr Muscheln am Strand, bringt Steine aus dem Urlaub mit oder habt eine riesige Sammlung an Comics zu Hause bei euch im Regal stehen. Egal was es ist, erzählt's mir an der 0431 986 986 11. Da ist jetzt auch Delta-Hörerin Eva Maria dran und die sammelt
1: Tassen in allen Farben, in allen Formen, mit unterschiedlichen Mustern. Lasse ich mir auch gerne mitbringen aus dem Urlaub von meinen Freunden.
0: Die wissen um deine Sammelleidenschaft für Tassen.
1: Ja, meine Kollegen auch. Und ich finde es einfach toll, das Küchenbuffet voller unterschiedlicher Farben froher Tassen zu haben. Also mit Tassen kann man mir eine Freude machen. Und die verrückteste Tasse ist einfach verschiedene Farben mit geometrischen Formen.
0: Also so, wie wenn ich früher mit der Schule ins Kunstmuseum ging, dachte, aha, was hat sich der Künstler hierbei gedacht? Und dann da so ein sechsstelliger Betrag drunter steht.
1: Genau, nur dass ich keinen sechsstelligen Betrag dafür zahlen würde.
0: Stimmt, du lässt dir die Tassen ja mitbringen aus dem Urlaub von Freunden, habe ich gelernt.
1: Genau, unter anderem. Und wenn ich sie mir selber kaufen muss, ja, dann ist es deutlich unter einem sechsstelligen Betrag.
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3: Mit Finn Riebesel, Freund lieb. Wer mit Hilfe von künstlicher Intelligenz Bilder, Texte oder Audios veröffentlicht, muss das ab sofort kennzeichnen, zumindest in der Regel. Laut einer neuen EU-Verordnung müssen KI-Inhalte auf den ersten Blick erkennbar sein. Mehr von Eileen Schallhorn.
4: Mit der neuen Regel will die EU dafür sorgen, dass man auf jeden Fall merkt, wenn man es mit einer KI zu tun hat. Das betrifft zum Beispiel Chatbots im Kundenservice oder Influencer, die bei ihren makellosen Bildern kräftig mit KI nachhelfen. Die EU nimmt da alle in die Verantwortung, die mit KI-generierten Inhalten Geld verdienen. Ausnahmen gibt es für Privatpersonen und Künstler. Ein satirisches Deepfake von knutschenden Politikern zum Beispiel braucht kein Wasserzeichen im Bild, wohl aber einen Hinweis im Text darunter.
3: Mehrere tausend Menschen haben am Abend in Berlin an die Opfer des CSD-Anschlags erinnert. Am Tatort im Tiergarten gab es eine Mahnwache. Mehrere Verbände haben sie organisiert. Das Motto: In Gedenken, in Solidarität für Menschlichkeit. Die Verbände sagen, Hass und Gewalt dürfen niemals das letzte Wort haben. Bei dem islamistischen Anschlag war letzte Woche eine Frau getötet worden. 31 weitere Menschen wurden verletzt. Der Bundesopferbeauftragte hat schnelle finanzielle Hilfe für die Betroffenen angekündigt. In der schwarz-roten Koalition ist eine neue Debatte um das Rentenpaket ausgebrochen. Die Ostministerpräsidenten hatten gefordert, die Rente mit 63 für alle, die 45 Jahre lang eingezahlt haben, beizubehalten. Unionsfraktionschef Frei hat klargemacht, er will am Reformkompromiss der Rentenkommission festhalten. Auch SPD-Chefin und Bundesarbeitsministerin Baas sagte im ZDF, grundsätzlich habe man ein Gesamtpaket, das zusammenpasst. Trotzdem zeigte sie sich verhandlungsbereit. In Griechenland sind zwei Löschhubschrauber zusammengestoßen und abgestürzt. Sie waren westlich von Athen im Einsatz gegen die Waldbrände dort. Zwei Piloten kamen ums Leben. Seit Tagen kämpfen in der Region hunderte Feuerwehrleute gegen die Flammen. Mehrere Ortschaften mussten schon evakuiert werden. Stress macht Berufstätige in Deutschland immer häufiger krank. Auf 100 Versicherte kamen zuletzt fast 120 Ausfalltage. Das sind so viele wie noch nie, sagt die kaufmännische Krankenkasse. Grund sind unter anderem Überstunden, Geldsorgen und Konflikte im Job. Dazu können private Faktoren kommen. Die nächsten Delta News gibt's in einer Stunde.
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5: Auf der A1 Lübeck Richtung Hamburg, Achtung, zwischen Billstedt und Moorfleet steht ein kaputtes Auto auf der Straße. Auf der A1 Hamburg Richtung Lübeck, zwischen Hamburg-Stillhorn und dem Dreieck Norderelbe steht ein Liegenbleiber. In Hamburg ist auf der B73 Buxtehuderstraße zwischen der Seehafenbrücke und dem Schlossmühlendamm wegen eines Wasserrohrbruchs in beiden Richtungen nur eine Spur frei. Bis Montagmorgen kommt es im Hamburger Stadtbereich wegen des CSDs zu Sperrungen und Verkehrsbehinderungen. In Hamburg ist die Glacis-Chaussee zwischen der Feldstraße und der B4 Budapester Straße in beiden Richtungen wegen einer Veranstaltung bis Montagmorgen gesperrt. Und in Hamburg ist die große Elbstraße zwischen der Defossstraße und der Carsten-Reder-Straße in beiden Richtungen wegen eines Straßenfestes noch bis heute Abend gesperrt. 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
1: Na, habt ihr auch noch irgendwelche Dinge zu Hause, die eigentlich gar nicht euch gehören, aber ihr habt es irgendwie noch nicht gepackt, sie wieder zurückzubringen? Vielleicht die Bohrmaschine vom Kumpel, die Bastelschere der Freundin oder ganz klassisch ein Buch? Letzteres kann ja auch gerne mal kosten, wenn man die Ausleihzeit überzieht. Aber keine Sorge, ihr seid sicher nicht so spät dran wie dieses Exemplar hier. Der Titel lautet grob übersetzt Die Antike Athens und wurde 1858 veröffentlicht und wenig später dann auch aus einer Bibliothek in Kiama in Australien ausgeliehen. Ja, und da wurde es jetzt auch wieder hin zurückgebracht. Also jetzt erst nach rund 150 Jahren.
2: Das ist schön.
1: Wo war es bitte so lange? Es hatte die Zeit in einer Teekiste verbracht und die war hinter einem zugemauerten Kamin versteckt. Wurde bei Renovierungsarbeiten gefunden. Der Finder war dann so ehrlich und hat es direkt zurückgebracht. So, jetzt aber mal eben die Strafe ausrechnen wegen Überziehung. Also nach damaligen Bedingungen waren das 3 Pence pro Woche. Das macht dann jetzt 28.000 australische Dollar. Das sind umgerechnet dann einmal 17.000 Euro, bitte. Ach so, die Ausleihbücher von damals sind alle futsch. Na, dann muss das wohl zum Glück niemand bezahlen. Die Leiterin der Bibliothek hat auch gesagt, wir behalten das Buch natürlich hier, aber wir stellen es lieber mit der Geschichte hier jetzt aus, weil wir möchten nicht nochmal 150 Jahre auf die Rückgabe warten. Das kann ich verstehen.
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0: Wusstet ihr eigentlich, dass der Duden nicht nur immer neue Wörter in sein Wörterbuch reinschreibt, sondern auch andere wieder rauswirft? Delta ist hiermit wieder ein Joshua. Das machen sie zum einen aus Platzgründen. Also im Internet ist es ja theoretisch gar kein Problem. Aber in so einem Buch gibt es halt nur eine gewisse Seitenanzahl. Und irgendwann passt da halt schlichtweg kein neues Wort mehr rein, wenn man nicht die alten streichen würde. Und vor allem verändert sich aber auch unsere Sprache. Also jetzt zum Beispiel aus dem Duden geflogen sind so Wörter wie nachdenksam, zersorgen, das heißt so viel wie sich mit Sorgen quälen, oder auch Juckergeschirr. Das kennen vielleicht so ein paar Pferdemädchen noch. Das ist so ein leichteres Brustblattgeschirr für Pferde. Und da bin ich ganz ehrlich, ich werde es wohl nicht vermissen, weil habe ich eh noch nie gesagt. Aber nur weil ein Wort gestrichen ist, heißt es nicht, dass es für immer weg ist. Also manchmal gibt es auch Proteste beim Duden, unter anderem von ein paar Prominenten, wie zum Beispiel Anke Engelke, die hat das Wort Hacken-Porsche zurückgebracht. 2020 ist es aus dem Duden geflogen. 4 Jahre später hat es dann wieder den Weg ins Wörterbuch gefunden.
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1: Mit Finn Riebesel, Freund lieb. Wo KI drinsteckt, muss ab sofort auch KI draufstehen. In der EU gilt ab sofort eine Labelpflicht für KI-generierte Videos, Bilder oder Texte, mit denen Geld verdient wird. Aileen Schallhorn, wo gibt es denn Ausnahmen?
2: Also wer als Otto Normalo ein Bild mit KI bearbeitet und auf seinem privaten Profil hochlädt, kann das auch weiter ohne KI-Hinweis machen. Auch für künstlerische Inhalte gibt es eine Sonderregelung. Etwa satirische KI-generierte Bilder von Politikern brauchen kein KI-Wasserzeichen im Bild, sondern nur einen Hinweis im Text darunter. Hat ein Nachrichtenportal einen Text mit Hilfe von KI erstellt, muss das laut der EU-Verordnung nur dann gekennzeichnet werden, wenn nicht nochmal ein Mensch drüber guckt.
1: Die Waldbrände halten die Einsatzkräfte weiter in Atem. Besonders schlimm ist es aktuell in Griechenland. Westlich von Athen kämpfen Feuerwehrleute weiter gegen riesige Feuer. Uwe Schimonek berichtet.
3: Mehrere Orte mussten geräumt werden, hunderte Häuser sind zerstört. Tragisch, zwei Löschhubschrauber sind bei einem Einsatz zusammengestoßen, dabei kamen zwei Piloten ums Leben. Auch in den USA spitzt sich die Lage zu. Ein großer Waldbrand hat die Stadt Spokane im Bundesstaat Washington erreicht. Tausende Menschen mussten ihre Häuser verlassen, hunderte Gebäude wurden zerstört. Zumindest etwas Entspannung gibt's dagegen in Spanien und Frankreich.
1: Hitze und Trockenheit machen dem Rhein weiter zu schaffen. Unter anderem in Köln und Bonn haben die Pegel neue Tiefststände erreicht. Wegen des außergewöhnlichen Niedrigwassers können Frachtschiffe nur deutlich weniger Ladung transportieren oder gar nicht mehr fahren. Auch Touristendampfer sind betroffen. In der schwarz-roten Koalition ist eine neue Debatte um das Rentenpaket ausgebrochen. Konkret geht es um das Ende der Rente mit 63, gegen das sich die Ostministerpräsidenten ausgesprochen haben. Die Unionsspitze will an den Plänen festhalten. Bundesarbeitsministerin Baas zeigte sich dagegen gesprächsbereit. Die Abreise vom Wacken Open Air hat in Norddeutschland für volle Autobahnen gesorgt. 4 Tage lang haben rund 85.000 Fans in dem kleinen Ort in Schleswig-Holstein durchgerockt. Polizei und Rettungsdienst ziehen eine positive Bilanz. Wacken ist eines der größten Heavy-Metal-Festivals der Welt. Die nächsten Delta-News gibt's in einer Stunde.
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4: Auf der A25 gehst Hacht Richtung Hamburg. Achtung, zwischen Kurs Lack und Bergedorf liegen Gegenstände auf der Straße. Auf der A23 an der Auffahrt Hamburg-Eidelstedt steht ein unbeleuchtetes Auto auf der Straße. In Hamburg ist auf der B73 Buxtehuder Straße zwischen der Seehafenbrücke und dem Schloss Mühlendamm wegen eines Wasserrohrbruchs in beiden Richtungen nur eine Spur frei. Im Hamburger Stadtbereich kommt es bis Montagmorgen wegen des CSDs zu Sperrungen und Verkehrsbehinderungen. Die Glacis-Chaussee ist zwischen der Feldstraße und der B4 Budapester Straße in beiden Richtungen wegen einer Veranstaltung bis Montagmorgen gesperrt. Und die Große Elbstraße ist zwischen der Defoss-Straße und der Carsten-Reder-Straße in beiden Richtungen wegen eines Straßenfestes gesperrt. 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

0: Im Handwerk steigen gerade gegen den allgemeinen Wirtschaftstrend die Ausbildungszahlen ohne Ende. 67.800 neue Verträge wurden zwischen Januar und Juni abgeschlossen. Das sind knapp 5% mehr als im Vorjahr. Schwenker ist hier bei Delta. Junge Menschen entscheiden sich also wieder bewusster dafür, etwas Praktisches zu machen. Und bei uns im Norden gibt es dabei auch Berufe, die ihr anderswo deutlich seltener findet. Aber richtig deutlich. Und hier sind die Top 3 Handwerkerjobs, die hauptsächlich eigentlich typisch norddeutsch sind.
1: Platz 3.
2: Reetdachdecker.
3: Das ist wunderschön.
4: Reetdächer gehören vor allem an Nord- und Ostsee zum Landschaftsbild. ReetdachdeckerInnen decken Häuser mit getrocknetem Schilf und verbinden dabei traditionelles Handwerk mit moderner Dämmung und Brandschutz. Fun Fact: Ein Reetdach wird nicht einfach festgeschraubt. Das Material wird in mehreren Lagen verarbeitet und sorgfältig verdichtet.
1: Platz 2.
2: Bootsbauer.
4: Wo Wasser ist, da werden natürlich auch Boote gebraucht. Bootsbauer und Bootsbauerinnen arbeiten an Segelbooten, Yachten und Sportbooten und teilweise auch an historischen Schiffen. Rund um Kiel, Lübeck, Flensburg und Hamburg ist der Beruf natürlich besonders naheliegend. Fun Fact hier: Bootsbauer und Bootsbauerinnen arbeiten nicht nur mit Holz, auch Kunststoff, Metall, Elektronik und moderne Verbundstoffe gehören heute dazu.
1: Platz 1.
2: Deichbauer und Fachkräfte im Küstenschutz.
4: Deiche schützen Städte, Dörfer und landwirtschaftliche Flächen vor Sturmfluten. Dahinter steckt echte Handarbeit. Deiche werden kontrolliert, befestigt, gepflegt und bei Schäden schnell repariert. Wer hier arbeitet, baut nicht einfach nur Erde aufeinander. Die Arbeit schützt im Ernstfall ganze Regionen.
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0: Das glaubt einem doch wirklich keiner. Moin, hier ist Delta mit Leo. Stellt euch mal vor, ihr seid morgens auf dem Weg zur Arbeit, halb im Wochenendmodus und plötzlich stehen da 10 Wasserbüffel mitten im Wohngebiet. Ja, tatsächlich. Ist kein Film und kein Traum. Genau das ist in Berlin passiert. Ein Polizist hat die Ausreißer entdeckt und dürfte wahrscheinlich auch zweimal hingeguckt haben. Die Tiere waren aus einem Park im Nordosten von Berlin ausgebüxt und sind dann ganz chillig durch die Straßen spaziert. Kurz danach gingen auch schon mehrere Notrufe ein. Insgesamt 11 Polizistinnen und Polizisten mit vielen Streifenwagen haben die Büffel dann begleitet und sicher zurück zu ihrer Herde gebracht. Zum Glück ist dabei niemand verletzt worden, weder Menschen noch die Tiere selbst. Aber warum die abhauen konnten, das ist die spannende Frage. Vor Ort hat man auf jeden Fall einen kaputten Zaun gefunden. Deshalb wird jetzt wegen Sachbeschädigung ermittelt. Stelle ich mir schon irgendwie lustig vor, dieses Ganze, wenn man auf einmal mitten durch Berlin läuft und eine Horde Wasserbüffel oder generell Büffel sieht.
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0: Na, zum Glück sind die Büffel nicht über den Kuhdamm gelaufen. Ich habe mich so erschrocken heute Morgen, als ich aus dem Balkon geguckt habe. Die wollten bestimmt einfach bei dem Wetter nur ins Freibad, aller Wasserbüffel.
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1: Mit Finn Riebesel, Freundlieb. In der EU gelten jetzt neue KI-Regeln. Wer Inhalte mit künstlicher Intelligenz erstellt, muss das auch kennzeichnen. Das gilt etwa für Influencer oder auch für Werbung im Netz oder auf Plakaten. Als privater Nutzer muss man nichts kennzeichnen. Verbraucherschützer begrüßen die Labelpflicht, sehen aber auch noch andere Knackpunkte. Christine Steffen von der Verbraucherzentrale sagte im Zweiten.
2: Was passiert, wenn das Video nicht gekennzeichnet ist, wird da ordentlich das Recht durchgesetzt. Und wir sehen auch ein gewisses Defizit bei der Verantwortlichkeit der Plattformen, die ja gerade dazu genutzt werden, dass solche Videos millionenfach überhaupt mal zu den Verbrauchern kommen und angeschaut werden können und die daran auch verdienen.
1: In der schwarz-roten Koalition ist eine neue Debatte um das Rentenpaket ausgebrochen. Die Ostministerpräsidenten hatten gefordert, die Rente mit 63 für alle, die 45 Jahre eingezahlt haben, beizubehalten. Unionsfraktionschef Frei hat klargemacht, er will am Reformkompromiss der Rentenkommission festhalten. SPD-Chefin und Bundesarbeitsministerin Baas hat dagegen Verständnis für den Vorstoß. Sie sagte im ZDF.
3: In der Tat ist dieses Kommissionsergebnis jetzt kein Paket, wo man sich einzelne Dinge rausnehmen kann, sondern da passt vieles zusammen. Auf der anderen Seite verstehe ich den Gedanken, das hat die SPD auch immer vertreten und das ist auch richtig, dass Menschen, die sehr, sehr lange eingezahlt haben, die früh angefangen haben, auch die Möglichkeit haben müssen, auszusteigen.
1: Im Berliner Tiergarten haben mehrere tausend Menschen an die Opfer des CSD-Anschlags erinnert. Am Tatort gab es eine Mahnwache. Bei dem islamistischen Anschlag war letzte Woche eine Frau getötet worden. 31 weitere Menschen wurden verletzt. Der Bundesopferbeauftragte hat schnelle finanzielle Hilfe für die Betroffenen angekündigt. Bundesaußenminister Wadephul fordert, dass die EU-Außengrenzen besser geschützt werden. Nach dem Ansturm von Migranten auf die spanische Exklave Ceuta in Nordafrika muss das absolute Priorität haben. Das sagte er der Bild am Sonntag. Das Thema beschäftigt am Dienstag auch die EU-Innenminister in einer Sondersitzung. Der niedrige Pegel der Donau sorgt in Ungarn dafür, dass das einzige Atomkraftwerk des Landes abgeschaltet worden ist. Das AKW konnte nicht mehr ausreichend mit dem Donauwasser gekühlt werden. Es ist das erste Mal seit Jahrzehnten, dass die Anlage vollständig abgeschaltet wurde. Die nächsten Delta News gibt's in einer Stunde.
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4: In Hamburg ist auf der B73 Buxtehuder Straße zwischen der Seehafenbrücke und dem Schloss Mühlendamm wegen eines Wasserrohrbruchs in beiden Richtungen nur eine Spur frei. Im Hamburger Stadtbereich kommt es bis morgen früh wegen des CSDs zu Sperrungen und Verkehrsbehinderungen. Und die Glacis-Chaussee ist zwischen der Feldstraße und der B4 Budapester Straße in beiden Richtungen wegen einer Veranstaltung bis Montagmorgen gesperrt. 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
5: Ich bin Ralle.
6: Natürlich bist du das.
7: Eine Mischung aus Komödie und Drama ist die spanische Produktion The Invite. Worum es da in dem Kino Neustadt genau geht, das verrät euch der dicke Moderator gleich.
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0: ja, dramatischer Delta. Bei einem Kinoneustart der Woche sind eine ganze Menge Stars mit dabei. Seth Rogen, Olivia Wilde, Penelope Cruz, Edward Norton. The Invite heißt die Mischung aus Drama und Komödie. Joe und Angela stecken in einer Beziehungskrise und diesen Abend könnte das Ganze sogar eskalieren. Aber dann kommt es zu einem gemeinsamen Essen mit dem Pärchen aus dem Stock drüber. Und dieses Paar scheint einfach perfekt zu sein. Naja, jedenfalls geht's dann beim Essen ziemlich zur Sache. Ein Chaos aus Missverständnissen, verletzten Gefühlen und verdrängten Wahrheiten macht den Abend spannend. Ja, oder auch turbulent.
1: Hey, kommt rein.
2: Danke für die Einladung.
1: Wir freuen uns so sehr, dass ihr da seid.
3: Erwarten wir Besuch? Warum gibt's hier eigentlich keine Vorhänge? So kann uns jeder in die Wohnung schauen. Bluse? Hübsch steht dir, steht dir richtig gut.
1: Sowas könntest du mir ruhig öfter sagen.
0: Olivia Wilde spielt hier nicht nur Angela, sondern hat auch die Regie des Films übernommen. Also wer Bock auf ein lustiges und heftiges Beziehungsdrama hat, der oder die kann sich jetzt The Invite im Kino anschauen.

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1: Neuer, actionreicher Delta Ralles Filmtipps. Mein Tipp jetzt ist mit Action-Oper Liam Neeson, The Commuter. Das ist nicht etwa ein genuscheltes Computer, sondern heißt Pendler. Also einer, der zum Beispiel für den Job den ein oder anderen Kilometer pendeln muss. Genau das muss nämlich Michael, also Liam Neeson, der ist Versicherungsvertreter, fährt seit vielen Jahren immer dieselbe Strecke mit der Bahn zum Job. Die Leute, die das auch machen müssen, kennt er inzwischen und so setzt sich eines Tages eine Frau neben ihn und macht ihm ein Angebot. Im Zug soll sich ein Zeuge befinden, der gegen eine Gruppe von Kriminellen aussagen soll. Am Ende der Bahnstrecke, also im Endbahnhof, soll dieser Zeuge unter Polizeischutz gestellt werden. Und Michael soll diesen Zeugen jetzt identifizieren. Dafür würde er $100,000 bekommen.
2: Sie kennen bestimmt jeden in diesem Zug.
3: Die regelmäßigen Pendler zumindest.
2: Machen wir ein Experiment.
3: Ein Experiment?
2: Eine einfache hypothetische Frage.
3: Und die wäre?
2: Was wäre, wenn ich Sie darum bitten würde, eine kleine Sache zu erledigen? Würden Sie es tun?
3: Ich würde wissen wollen, worum es geht.
2: Jemand in diesem Zug gehört nicht hierher. Sie wissen nicht, wie die Person aussieht. Sie müssen nur eins tun. Sie finden.
1: So, aber dann geht's ja erst richtig zur Sache, denn Michael gerät da in etwas rein, was ihn und seine Familie bedroht. Mehr darüber gibt's jetzt nicht. Schaut euch die US-Produktion im Stream mal an. The Commuter. Hamburg.

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3: Moin, hier ist Ralle. Mein Streaming-Tipp gleich ist einfach ein perfekter Rachefilm. Typ wird betrogen, holt sich das Geld wieder zurück und ja, dabei wird es eben actionreich und auch lustig. Mehr zu Payback mit Mel Gibson habe ich gleich.
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0: Naja, spannender. Delta, Reiles Filmtipps mit einem meiner Meinung nach perfekten Rachefilm mit Mel Gibson. Ja, der hat gewaltig einen an der Marmel, aber in den 80er, 90er Jahren war er einfach Garant für coole, spannende Thriller. Payback, Zahltag, ist von 1999 und ganz sicherlich einer der besten Rachefilme, die Hollywood so zu bieten hat. Gibson spielt Porter, der anscheinend von seinem Gangsterkumpel Val und seiner Frau Lynn hintergangen und auch niedergeschossen wurde. So fängt der Film jedenfalls an und dabei geht es um die Beute eines Überfalls, $130.000. Und den Anteil von Porter reißt Val jetzt an sich. Er braucht die Kohle, um sich in ein Verbrechersyndikat reinzukaufen. Nach einer gewissen Zeit ist Porter aber wieder genesen und will jetzt Rache. Beziehungsweise will er eigentlich nur seine Kohle, also die $70.000, zurückhaben. Also sucht er erst seine Frau Lynn auf, die inzwischen ziemlich heruntergekommen und drogenabhängig dahin vegetiert. Naja, und so langsam aber sicher tastet sich Porter auch an seinen Ex-Kumpel Val ran.
1: Val Resnick. Was ist mit ihm?
2: Sagen Sie mir, wo er ist.
1: Nein, nein, selbst wenn ich es wüsste, die Antwort wäre nein. Und jetzt sagen Sie mir, wann und wo Sie meinen Boten getroffen haben.
2: Als er liefern wollte.
1: Ist er tot?
2: Nein, aber sie ist tot. Gestorben an dem Dreck, mit dem Sie dealen.
1: Na und? Was geht Sie das an?
2: Ich bin Ihr Mann.
1: Sie knallen mich doch nicht ab, oder?
0: Ex-Kumpel Val hat die Kohle ja inzwischen ausgegeben. Naja, und das ist eben doof. Bei der ganzen Story legt sich Porter dann sogar mit dem Syndikat selber an. Und das ist teilweise alles ziemlich brutal, aber auch sehr lustig. Ein richtig guter Thriller. Payback, Zahltag, mein Streaming-Tipp.

0: Naja, spannender. Delta, reines Filmtipps. Neu im Kino ist seit dieser Woche Bitteres Fest. Das ist eine spanische Mischung aus Komödie und Drama. Elsa ist eine erfolgreiche Werbefilmerin. Nach dem Tod ihrer Mutter stürzt sie sich in die Arbeit, um den Schmerz zu überdecken. Doch dann reagiert ihr Körper auf den Stress. Sie bekommt eine Panikattacke. Es muss sich also etwas ändern. Und deshalb reist sie mit ihrer Freundin Patricia nach Lanzarote und beginnt dort wieder zu schreiben. Ihr Freund Bonifacio bleibt in Madrid zurück. Naja, und dann wird's eben kompliziert. Erinnerung und Fiktion beginnen zu verschwimmen. Viele schmerzhafte Erinnerungen kommen hoch, aber es gibt eben auch doch das ein oder andere dann zu lachen.
1: Hast du etwas zu verbergen?
2: Du verlässt ihn. Früher oder später. Wahrscheinlich eher später. Du musst noch mehr Dreck fressen. So lange, bis du nicht mehr kannst.
1: Muss ich dir wieder und wieder erklären, dass ich nur in der Lage bin zu schreiben, wenn ich absolut frei bin? Koste es, was es wolle.
3: Ich habe 20 Jahre deines Lebens hier drin. Und ich habe genug Geld, um dich zu Fall zu bringen.
1: Ich erkenne dich nicht wieder, Monika.
3: Ich weiß, dass du mich nicht kennst. Aber ich dich schon.
0: Schaut es euch jetzt im Kino an, da läuft seit Donnerstag Bitteres Fest.

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2: Mit Finn Riebesel, Freund lieb. Wird das Rentenpaket der Bundesregierung jetzt doch wieder aufgeschnürt? Die Ostministerpräsidenten haben mit ihrem Vorstoß zur Rente mit 63 eine Debatte darüber ausgelöst. Sie wollen, dass sich die Arbeitnehmer mit 45 Versicherungsjahren auch künftig ohne Abzüge zur Ruhe setzen können. Unterstützung gibt's aus der SPD. CSU-Chef Söder machte im Ersten dagegen klar:
3: Ich glaube, in der Sache muss man aufpassen, dass man da nicht hier das ganze Rentenpaket aufschnürt, denn sonst am Ende, wenn wir für diese wichtige Frage der demografischen Entwicklung keine Antwort haben. Eines steht nämlich fest, wir müssen auf die Herausforderung der Demografie eine langfristige Antwort haben und die Rentenreformkommission hat da gute Arbeit geleistet, deswegen unterstützen wir das Konzept.
2: Mehrere tausend Menschen haben am Abend in Berlin an die Opfer des CSD-Anschlags erinnert. Am Tatort im Tiergarten gab es eine Mahnwache. Mehrere Verbände haben sie organisiert. Das Motto: In Gedenken, in Solidarität für Menschlichkeit. Die Verbände sagen, Hass und Gewalt dürfen niemals das letzte Wort haben. Bei dem islamistischen Anschlag war letzte Woche eine Frau getötet worden. 31 weitere Menschen wurden verletzt. Der Bundesopferbeauftragte hat schnelle finanzielle Hilfe für die Betroffenen angekündigt. Wo KI drinsteckt, muss auch KI draufstehen. In der ganzen EU gilt ab sofort eine Kennzeichnungspflicht für KI-generierte Inhalte. Und zwar für kommerziell veröffentlichte Bilder, Texte oder Audios, etwa Werbung oder Beiträge von Influencern. Wer Privat-KI-Inhalte teilt, muss die nicht kennzeichnen. In Griechenland sind zwei Löschhubschrauber zusammengestoßen und abgestürzt. Sie waren westlich von Athen im Einsatz gegen die Waldbrände dort. Zwei Piloten kamen ums Leben. Seit Tagen kämpfen in der Region hunderte Feuerwehrleute gegen die Flammen. Mehrere Ortschaften mussten schon evakuiert werden. Stress wird für Berufstätige in Deutschland immer mehr zum Problem. Auf 100 Versicherte kamen letztes Jahr deswegen fast 120 Krankentage, zeigt eine Analyse der Kaufmännischen Krankenkasse. Das ist ein neuer Rekord und ein Plus von 80% im Vergleich zu 2017. Die Experten sehen verschiedene Gründe. So spielen etwa ständige Überstunden, ein geringes Gehalt oder auch Konflikte auf der Arbeit eine Rolle. Dazu können private Faktoren kommen. Die nächsten Delta News gibt's in einer Stunde.
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4: Auf der B75 Hamburg Richtung Buchholz. Bitte aufpassen, zwischen Kornweide und Neuland steht ein Liegenbleiber auf der linken Spur. In Hamburg ist auf der B73 Buxtehuder Straße zwischen der Seehafenbrücke und dem Schloss Mühlendamm wegen eines Wasserrohrbruchs in beiden Richtungen nur eine Spur frei. Im Hamburger Stadtbereich kommt es bis ca. 6 Uhr wegen des CSDs zu Sperrungen und Verkehrsbehinderungen. Und die Glacis-Chaussee ist zwischen der Feldstraße und der B4 Budapester Straße in beiden Richtungen wegen einer Veranstaltung bis ca. 4 Uhr gesperrt. 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
5: Ich bin Ralle.
6: Natürlich bist du das.
5: Vielleicht gibt es wieder News aus der Filmbranche. Clayface, so heißt die neueste DC-Produktion. Im Oktober soll der Film starten und Details habe ich gleich.
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Neuer Up-to-Data, Delta, jetzt mit News aus der Filmwelt. DC hat einen neuen Filmtrailer am Start. Clayface wird der nächste Film aus dem DC-Universe heißen. Und das Teil ist so richtig heftig, also mit echtem harten Horror. Es sei denn, im Trailer wird bereits alles gezeigt. Hinzu kommt, dass es im Trailer auch noch eine sehr interessante Anspielung auf eine berühmte DC-Figur gibt. Fans sind jedenfalls weltweit begeistert. Auf alle Fälle ist das ein echt gewagtes Projekt von Warner Bros. Und DC. 40 Millionen Dollar soll der Film kosten. Es geht um den Batman-Schurken Matt Hagen, der später zu Clayface wird. Gezeigt werden soll die Vorgeschichte, die verhängnisvolle Operation und sein Rachefeldzug. Da wird also so einiges los sein in dem Film. Der sollte dann allerdings auch erfolgreich werden, denn nach der letzten DC-Produktion Supergirl muss es bergauf gehen. Supergirl war eine herbe Box-Office-Enttäuschung. In unseren Kinos soll Clayface am 22. Oktober starten. Mal schauen, ob das ein Erfolg wird. Jetzt gibt's jedenfalls den ersten Trailer im Netz und als Hausaufgabe schaut ihr bitte alle diesen Trailer. Ich werde das dann nächste Woche kontrollieren.

0: 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Der neue im Stream ist ein ziemlich heftiger Horror-Thriller, der nicht auf billige Effekte setzt, sondern auf, ja, so atmosphärische Schrecken und Schocker. Passenger heißt der Film. Es geht um ein Pärchen, das mit dem Van einen Roadtrip macht. Aber diese Reise wird zum Albtraum, denn sie werden auf einer abgelegenen Straße Zeugen eines Unfalls. Der Fahrer stirbt dabei, noch am Unfallort. Zuerst sieht alles nach einem tragischen Unglück aus, doch dann entpuppt sich das Ganze als Auslöser einer Kette übernatürlicher Ereignisse. Eine seltsame Präsenz, ein Dämon oder sowas, taucht da nämlich auf.
1: Diese Kratzer waren gestern auch im Unfallwagen. Drei Kratzer, genau wie die. Habt ihr versucht zu helfen?
2: Es ist etwas Dämonisches.
3: Etwas verfolgt uns.
4: Heiliger Christophorus, beschütze mich heute auf all meinen Reisen. Gib uns ein Zeichen, wenn Gefahr droht. Gefahr droht. Gefahr droht.
0: Das klingt jetzt erstmal gar nicht so wahnsinnig gruselig. Das ist es aber. Schaut euch den Psycho-Horror-Schocker Passenger jetzt im Stream an. Es gibt das Teil als Kauf, aber auch schon als Leihversion.

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1: 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Baby, don't worry. Wenn ihr euch Leonies Socials anguckt, dann seht ihr da ab und zu auch Dirndl. Sie kommt aus Bayern. Aber es muss doch auch Sachen geben, die im Norden viel besser sind als in Bayern.
2: Schwierig, weil Bayern ist schon echt cool.
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5: Ralle ist hier, weiter geht's im MCU. Spider-Man 4, Brand New Day ist diese Woche in die Kinos gekommen. Mehr darüber habe ich gleich.
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0: 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Peter Parker alias Spider-Man ist wieder da. Seit dieser Woche läuft Spider-Man 4 Brand New Day in den Kinos. Tom Holland spielt wieder Spider-Man. Dann seine große Liebe MJ, auch wieder gespielt von Zendaya, die ja inzwischen die Ehefrau von Tom Holland sein soll. Jedenfalls hat er es in einem Interview gesagt, die beiden hätten im Juni geheiratet. So, zurück zum Film. Spider-Man hat also MJ aufgegeben, weil er einen Deal eingehen musste und alle Menschen haben vergessen, wer Spider-Man in Wirklichkeit ist.
1: Hi, mein Name ist Peter Parker. Ich muss dir etwas sagen, das sich total verrückt anhört. Aber es ist die Wahrheit.
2: Du bist der Spider-Man.
3: Du darfst niemandem was verraten. Das bleibt unser Geheimnis.
2: Okay.
1: Danke. Wir kannten uns mal. Wir waren mal zusammen. Aber etwas Schlimmes sollte passieren. Und der einzige Weg, es zu verhindern, war, den schwierigen Weg zu wählen.
2: Ihr werdet vergessen, wer ich bin.
3: Was? Was redest du da bloß?
2: Ich werde kommen und euch finden. Und dann werde ich alles erklären.
0: Jetzt ist Peter also wieder der junge, sympathische Loser mit Geldproblemen, ohne Freunde oder Freundin. Support von den Avengers bekommt er auch nicht mehr, also nichts da mit Verbesserung seines Hightech-Anzuges. Naja, aber dann kommt wieder eine große Bedrohung auf die Menschen zu und Spider-Man soll helfen. Schaut es euch jetzt im Kino an. Spider-Man 4 Brand New Day.

0: 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Ein neuer Star Wars Ableger ist jetzt auch im Stream und zwar als Kauf- und Leihversion. Star Wars, The Mandalorian und Grogu. Mit dabei sind natürlich wieder Pedro Pascal als Din Djarin und neu dabei ist Sigourney Weaver. Man muss nicht unbedingt die drei Staffeln The Mandalorian gesehen haben, aber hilfreich ist es natürlich schon. Und ehrlich gesagt ist die Serie auch eine der besseren Star Wars Serien, aber naja, es ist ja auch Geschmackssache. Jedenfalls wird die Geschichte jetzt in einem Kinofilm weitererzählt. Der Mandalorianer macht einen Deal mit Captain Carson Terra von der Neuen Republik, um seinen jungen Lehrling Grogu oder auch Baby Yoda auszubilden. Und dafür benötigt er noch Aufträge als Kopfgeldjäger. Auf der einen Seite will er also Grogu ausbilden, auf der anderen Seite braucht er Missionen, die am äußersten Rand der Galaxis spielen. Da ist also so einiges los.
1: Wir alle kennen die Geschichten über den mandalorianischen Kopfgeldjäger und dieses Kind.
2: Ich jage nur imperiale Kriegsverbrecher. Wir werden jeden Schurken in diesem Kartenspiel ausschalten.
3: Bevor es losgeht, überprüfst du deine Rüstung.
1: Wir beschützen all das, wofür die Rebellion gekämpft hat.
4: Viel Glück.
5: Das wirst du brauchen.
0: Die Regie hat übrigens Jon Favreau geführt, also der Macher von Iron Man 1 und 2. Bei einer Folge The Mandalorian war er auch schon am Start. Schaut euch den neuen Star Wars Ableger Star Wars The Mandalorian und Grogu jetzt im Stream an.

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1: Mit Finn Riebesel, Freundlieb. In der schwarz-roten Koalition ist eine neue Debatte um das Rentenpaket ausgebrochen. Die Ostministerpräsidenten hatten gefordert, die Rente mit 63 für alle, die 45 Jahre eingezahlt haben, beizubehalten. Unionsfraktionschef Frei hat klargemacht, er will am Reformkompromiss der Rentenkommission festhalten. SPD-Chefin und Bundesarbeitsministerin Baas hat dagegen Verständnis für den Vorstoß. Sie sagte im ZDF.
2: In der Tat ist dieses Kommissionsergebnis jetzt kein Paket, wo man sich einzelne Dinge rausnehmen kann, sondern da passt vieles zusammen. Und auf der anderen Seite verstehe ich den Gedanken, das hat die SPD auch immer vertreten, und das ist auch richtig, dass Menschen, die sehr, sehr lange eingezahlt haben, die früh angefangen haben, auch die Möglichkeit haben müssen, auszusteigen.
1: In Deutschland und dem Rest der EU gibt's jetzt neue Regeln für KI. Mit künstlicher Intelligenz erstellte Inhalte müssen gekennzeichnet werden. Das betrifft kommerziell veröffentlichte Bilder, Texte oder Audios, also etwa Werbung oder auch Beiträge von Influencern. Die Medienethikerin Jessica Hesen sagte in der ARD.
3: Wir müssen wissen, was ist real, was ist nicht real, was ist durch eine Maschine hergestellt und was durch einen Menschen. Ansonsten verlieren wir das Vertrauen in öffentliche Kommunikation. Und öffentliche Kommunikation ist ein Kernbereich von Demokratie. Und deswegen sind Kennzeichnungspflichten enorm wichtig.
1: Hitze und Trockenheit machen dem Rhein weiter zu schaffen. Unter anderem in Köln und Bonn haben die Pegel neue Tiefststände erreicht. Wegen des außergewöhnlichen Niedrigwassers können Frachtschiffe nur deutlich weniger Ladung transportieren oder gar nicht mehr fahren. Auch Touristendampfer sind betroffen. Die Union will nach dem islamistischen CSD-Anschlag in Berlin Tempo bei schärferen Gesetzen machen. Fraktionschef Frei drängt in der Bild darauf, dass noch in diesem Monat etwas passiert. Zuletzt hatte sich Bundesinnenminister Dobrindt dafür ausgesprochen, beispielsweise mehr auf elektronische Fußfesseln zu setzen. Die Menschen in Deutschland greifen seltener zu Cola, Limo und Co. Letztes Jahr wurden pro Kopf im Schnitt rund 123 Liter Erfrischungsgetränke getrunken. Das sind 2 Liter weniger als im Jahr davor, hat die Wirtschaftsvereinigung Alkoholfreie Getränke ausgerechnet. Immer beliebter werden Light-Produkte. Die nächsten Delta News gibt's in einer Stunde.
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4: Auf der A23 Hamburg Richtung Heide, Vorsicht, zwischen Hanerau, Hademarschen und Schafstedt steht ein kaputtes Auto auf der Fahrbahn. In Hamburg ist auf der B73 Buxtehuder Straße zwischen der Seehafenbrücke und dem Schloss Mühlendamm wegen eines Wasserrohrbruchs in beiden Richtungen nur eine Spur frei. Im Hamburger Stadtbereich kommt es bis ca. 6 Uhr wegen des CSDs zu Sperrungen und Verkehrsbehinderungen. Und die Glacis-Chaussee ist zwischen der Feldstraße und der B4 Budapester Straße in beiden Richtungen wegen einer Veranstaltung bis ca. 4 Uhr gesperrt. 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
1: Na, habt ihr auch noch irgendwelche Dinge zu Hause, die eigentlich gar nicht euch gehören, aber ihr habt es irgendwie noch nicht gepackt, sie wieder zurückzubringen? Vielleicht die Bohrmaschine vom Kumpel, die Bastelschere der Freundin oder ganz klassisch ein Buch. Letzteres kann ja auch gerne mal kosten, wenn man die Ausgleichszeit überzieht. Aber keine Sorge, ihr seid sicher nicht so spät dran wie dieses Exemplar hier. Der Titel lautet grob übersetzt Die Antike Athens und wurde 1858 veröffentlicht und wenig später dann auch aus einer Bibliothek in Kiama in Australien ausgeliehen. Ja, und da wurde es jetzt auch wieder hin zurückgebracht. Also jetzt erst nach rund 150 Jahren.
2: Das ist schön.
1: Wo war es bitte so lange? Es hatte die Zeit in einer Teekiste verbracht und die war hinter einem zugemauerten Kamin versteckt. Wurde bei Renovierungsarbeiten gefunden. Der Finder war dann so ehrlich und hat es direkt zurückgebracht. So, jetzt aber mal eben die Strafe ausrechnen wegen Überziehung. Also nach damaligen Bedingungen waren das 3 Pence pro Woche. Das macht dann jetzt 28.000 australische Dollar. Das sind umgerechnet dann einmal 17.000 Euro, bitte. Ach so, die Ausleihbücher von damals sind alle futsch. Na, dann muss das wohl zum Glück niemand bezahlen. Die Leiterin der Bibliothek hat auch gesagt, wir behalten das Buch natürlich hier, aber wir stellen es lieber mit der Geschichte hier jetzt aus, weil wir möchten nicht nochmal 150 Jahre auf die Rückgabe warten. Das kann ich verstehen.
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